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1: Ich bin David Riemer. Der Kampf gegen die verheerenden Flächenbrände im belgischen Naturschutzgebiet Hohe Sven dauert an. Auch Einsatzkräfte aus Deutschland sind im Einsatz. Die Feuerwehr bereitet sich wegen erwarteter starker Winde auf eine ganz neue Lage vor. Gleichzeitig erwartet der Deutsche Wetterdienst für heute mehr Regen als am Vortag. Die Brandlinie war am Abend rund 2,3 Kilometer von der deutschen Grenze entfernt. Die Bundesregierung reagiert auf die relativ neue Bedrohung durch Drohnen. Am Testflughafen des Deutschen Zentrums für Luft- und Raumfahrt in Kochstedt in Sachsen-Anhalt eröffnet sie heute eine Forschungseinrichtung für Drohnensicherheit. Hier sollen innovative Technologien in Reallaboren erforscht, entwickelt und erprobt werden.
2: Innenminister Dobrindt hatte die Eröffnung des neuen Technologiezentrums kurz nach dem Vorfall von Leipzig verkündet. Am Flughafen Leipzig-Halle war Anfang des Monats eine mit Sprengstoff und Zünder bestückte Drohne entdeckt worden. Das neue Zentrum soll helfen, dass die Airports und Sicherheitskräfte in Zukunft besser vorbereitet sind. Also, dass sie zum Beispiel schnell erkennen, ist es ein Angriff oder die verwirrte Drohne eines Hobbyfotografen. Das Ziel, sagt Dobrindt, Wissenschaft, Technologie und die Anforderungen der Sicherheitsbehörden zusammenzuführen. Aus Berlin, Uli Reitinger.
1: Der Bauernverband legt heute die Erntebilanz dieses Sommers vor. Wegen der anhaltenden Trockenheit machen sich die Landwirte auf erhebliche Einbußen gefasst. Teils drohen sogar Totalausfälle.
3: Es ist zu trocken, unter anderem für Weizen, Kartoffeln oder Zuckerrüben. Bauernpräsident Ruckwied sprach zuletzt von einer brutal angespannten wirtschaftlichen Lage. In südlichen Teilen Deutschlands hält er sogar totale Ertragsausfälle für möglich. Etwas besser ist es in den nördlichen Regionen, wo es immer wieder etwas geregnet hat. In mehreren Bundesländern, vor allem im Süden, brechen durch die Hitze und Trockenheit auch die Futterbestände ein. Vereinzelt zwingt das Landwirte, Tiere früher als geplant schlachten zu lassen. Babit Büchner, Nachrichtenredaktion.
1: Das Oberlandesgericht Stuttgart will heute das Urteil gegen drei junge Männer verkünden, die als Agenten im Auftrag Russlands Anschläge auf den Güterverkehr in Deutschland vorbereitet haben sollen. Die Bundesanwaltschaft wirft den Ukrainern Agententätigkeit und die Verabredung zu Brandanschlägen vor. Die Männer sollen Teil eines Sabotageplans gewesen sein, der auf Transportwege eines Paketdienstleisters abzielte. Sie wurden im Mai vergangenen Jahres festgenommen.
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1: Löwe. Es ist wichtig, dass Sie heute auf Ihre Freunde hören, um eine harmonische Beziehung aufrechtzuerhalten.
2: Jungfrau.
1: Sie brauchen mehr Pausen als sonst, um konzentriert zu sein. Nehmen Sie sich die Zeit, die Sie brauchen.
2: Waage.
1: Harmonie ist heute das Stichwort. Lassen Sie sie zu. Vor allem Ihre Familie wird es Ihnen danken.
2: Skorpion.
1: Seien Sie bereit, aus Fehlern zu lernen. Heute wartet eine wertvolle Lektion auf Sie.
2: Schütze.
1: Der Tag verläuft unspektakulär, aber am Abend fällen Sie mit Ihrem Partner zusammen eine wichtige Entscheidung.
2: Steinbock.
1: Wenn Sie eine enge Freundschaft haben, können Sie heute einander helfen, schwierige Herausforderungen zu meistern.
2: Wassermann.
1: Heute können Sie durch Kreativität und Fantasie neue Ideen entwickeln und sich selbst verwirklichen. Los geht's!
2: Fische.
1: Ein unerwartetes Angebot öffnet neue Türen in Ihrer Karriere. Nutzen Sie Ihre Entschlossenheit, um beruflichen Erfolg zu erlangen.
2: Widder.
1: Alte Wunden heilen heute besonders gut. Vergeben und vergessen Sie, vor allem wenn es um alte Freunde geht.
2: Stier.
1: Technologische Neuerungen könnten Ihre Arbeitsweise beeinflussen. Seien Sie offen für digitale Werkzeuge, die Ihre Effizienz steigern.
2: Zwillinge.
1: Ein Hindernis kann sich heute auf Ihrem Weg befinden, aber verlieren Sie nicht den Mut. Seien Sie entschlossen und bleiben Sie auf Kurs.
2: Krebs.
1: Kreative Energie erwacht in Ihnen. Sie sollten sie nutzen, um innovative Ideen umzusetzen.
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0: Und wir starten auch schon in den Dienstag mit noch etwas frischen Temperaturen. Aktuell 17 Grad bei euch in Herxheim und Altdorf. In Annweiler messen wir 16.
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3: Ich bin Tine Klimach. Der Kampf gegen die Flächenbrände im belgischen Naturschutzgebiet Hohes Venn dauert an. Auch Einsatzkräfte aus Deutschland sind im Einsatz. Die Feuerwehr bereitet sich wegen erwarteter starker Winde auf eine ganz neue Lage vor. Gleichzeitig erwartet der Deutsche Wetterdienst für heute mehr Regen als am Vortag. Die Brandlinie war am Abend rund 2,3 Kilometer von der deutschen Grenze entfernt. Heute soll das Urteil gegen drei mutmaßliche Agenten fallen. Die Angeklagten stammen aus der Ukraine und sollen im russischen Auftrag Anschläge vorbereitet haben.
4: Laut Anklage bekamen die drei den Auftrag von einem russischen Geheimdienst. Sie sollten Pakete in die Ukraine schicken, Brandsätze, die in Lastern oder Lagerhallen explodieren, einen großen Schaden anrichten und eine noch größere Verunsicherung in der Ukraine auslösen sollten. Zur Vorbereitung sollen die Angeklagten harmlose Pakete mit einem GPS-Tracker in die Ukraine verschickt haben. So wollten sie die Wege der Pakete nachvollziehen. Bevor sie Schaden anrichten konnten, wurden die drei im Mai 2025 in Köln, Konstanz und in der Schweiz festgenommen. Uli Reitinger, Nachrichtenredaktion.
3: Die am Boden messbare UV-Strahlung der Sonne nimmt laut einer neuen Untersuchung in ganz Europa zu. Hauptgrund dafür ist, dass es weniger Wolken gibt. Das teilte das an der Datenauswertung beteiligte Bundesamt für Strahlenschutz in Salzgitter mit.
5: Örtliche Messungen haben schon darauf hingedeutet, jetzt bestätigen europaweite Daten einen besorgniserregenden Trend. An 26 von 40 Messstationen nahm die UV-Strahlung jährlich um 10-20% zu, vor allem in Mittel- und Westeuropa, auch in Deutschland. Damit steigt das Gesundheitsrisiko, denn die ultraviolette Strahlung gilt als Hauptursache für Hautkrebs. Sie kann außerdem die Augen schädigen. Unter anderem wegen des Klimawandels gibt es weniger schützende Wolken. Die Experten vom Strahlenschutzamt fordern mehr Schattenplätze. Ursula Winkler, Nachrichtenredaktion.
3: Der Deutsche Bauernverband stellt heute eine Bilanz der Ernte in diesem Sommer vor. Angesichts anhaltender Trockenheit und Hitze zeichnen sich deutliche Einbußen bei Getreide und Raps ab. Erwartet werden unterdurchschnittliche Ergebnisse. Vor allem in Süddeutschland kam es nach Branchenangaben zu größeren Schäden, die zu totalen Ertragsausfällen führen könnten. Teils gibt es auch Engpässe bei Tierfutter. Der Bauernverband forderte wegen einer angespannten Lage vieler Höfe Finanzhilfen der Politik.
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6: Mit Frederik Stübing. Entwarnung nach Rauchgeruch in der Südpfalz. Trotz starkem Brandgeruch und Dunst am Montagmittag gab es im Kreis Südliche Weinstraße keinen bekannten Brand. Ursache sind mutmaßlich Rauchschwaden von Großbränden in Nordrhein-Westfalen und Belgien. Anwohner sollen Fenster und Türen geschlossen halten und den Notruf nur im Ernstfall wählen. Schüsse in Hemshof, Schütze mit Bad Dürkheimer Kennzeichen flüchtig. Nach Schüssen auf einen 28-Jährigen im Ludwigshafener Hemsdorf fahndet die Polizei nach einem Mann mit einem dunklen Pickup und Bad Dürkheimer Kennzeichen. Der Täter traf Fassade und Fenster eines Wohngebäudes und ist flüchtig. Das Motiv ist unklar, verletzt wurde niemand.
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0: Guten Morgen. Der Dienstag startet heute ziemlich grau in den Tag. Die Wolkendecke bleibt am Morgen überwiegend dicht. Immerhin bleibt es zunächst aber noch trocken. Richtung Mittag ziehen die Wolken dann noch einmal dichter zusammen und vereinzelt kann auch etwas leichter Regen fallen. Dazu frischt der Wind im Laufe des Mittags ein bisschen auf. Die Temperaturen steigen heute auf maximal 24 Grad.
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0: Und jetzt am Morgen bleibt es noch ziemlich ruhig auf den Straßen. Allen zusammen wünsche ich aber noch eine gute und sichere Fahrt.
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0: Und mit mir Ella Dümek. Wir starten in den Dienstag mit den besten Hits natürlich aller Zeiten. Und so habe ich für euch Dermot Kennedy, Something to Someone. Und jetzt direkt Lionel Richie, Dancing on the Ceiling.
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0: Dermot Kennedy, Something to Someone um 10 nach 6 hier am Dienstagmorgen bei der Antenne. Es gibt Wettbewerbe, bei denen möchte man unbedingt gewinnen, bei uns in Landau Neustadt und vielleicht genauso wie überall sonst auf der Welt. Aber ob man ausgerechnet mit dem Titel hässlichster Hund der Welt nach Hause gehen möchte, ist dann doch nochmal eine andere Frage. Und genau der wurde jetzt in Kalifornien vergeben. Platz 3 ging an Otto, ein gerade mal 2 Jahre alter Chihuahua-Mix aus Oklahoma. Sein Markenzeichen, eine Lippen-Kiefer-Gaumenspalte und dadurch ein ziemlich schiefes Dauergrinsen. Dadurch gibt's jetzt erstmal $2000 Preisgeld. Da kann man sich ja das ein oder andere Leckerli nochmal gönnen. Auf Platz 2 landet Pinky, ein 10-jähriger Chihuahua-Zwergspitzmix und Albino. Pinky war zum ersten Mal dabei und hat direkt mal $3000 abgeräumt. Hässlich sein kann sich doch auch durchaus mal lohnen. Und mich wundert jetzt, wie viele Chihuahuas hier sind. Naja, und jetzt zu Nummer 1. Ginny Lou, eine 6-jährige Mopsdame mit Glubschaugen, ordentlich Falten und einer Zunge, die grundsätzlich lieber außerhalb als innerhalb des Mundes wohnt. Sie war letztes Jahr schon Zweite. Jetzt hat's auch endlich für den Titel gereicht. Dafür gibt's $5000, eine Trophäe und eine Reise nach New York inklusive TV-Auftritt. Und bevor jetzt jemand sagt, die armen Hunde, eigentlich steckt hinter dem Wettbewerb eine ziemlich schöne Idee. Viele der Teilnehmer sind nämlich gerettete Hunde und mit dem Wettbewerb soll gezeigt werden, Schönheit liegt eben im Auge des Betrachters und ein bisschen schieffaltig und glubschäugig kann ja auch ziemlich liebenswert sein.
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1: Ich bin Frederik Stübing, hallo. Keine Gefahr trotz Rauchgeruch in der Südpfalz. Der Brand- und Katastrophenschutz gibt in Warnung nach starker Rauch- und Dunstbildung am gestrigen Montagmittag. In der Region wurde nach einem Helikopterüberflug kein Brand festgestellt. Der Brandgeruch zog mit hoher Wahrscheinlichkeit von Großbränden in Nordrhein-Westfalen und Belgien in die Südpfalz. Die Leitstelle Landau zählte binnen 2 Stunden über 500 Anrufe. Die Behörden bitten darum, den Notruf freizuhalten und Fenster sowie Türen vorsorglich geschlossen zu halten. Fahndung nach Bad Dürkheimer nach Waffengebrauch. Nach Schüssen in der Ludwigshafener Prinzregentenstraße läuft eine Großfahndung nach dem Schützen. Wie die Ermittler mitteilen, stieg der mutmaßlich maskierte Täter am frühen Sonntagmorgen aus einem dunklen Pickup mit Bad Dürkheimer Kennzeichen aus und schoss gezielt auf einen 28-jährigen Mann. Der Angreifer traf Fenster und Fassade eines Wohnhauses und flüchtete. Anwohner schreckten aus dem Schlaf hoch. Das Motiv der Tat ist bislang unklar, verletzt wurde glücklicherweise niemand. Die Lidl-Deutschland-Tour rollt am kommenden Freitag und Samstag durch Landau und die Südpfalz. Wegen des Radrennens informiert die Stadt Landau über erhebliche Verkehrseinschränkungen. Am Freitag kommt es in Mörlheim von 15.30 Uhr bis 17 Uhr zu einer Vollsperrung. Am Samstag zieht das Feld von Mörzheim über Arzheim bis Gottramstein weiter. Hier sichert die Polizei die Strecke kurzfristig ab. An beiden Tagen gelten entlang der Rennstrecke Halteverbote. Wegen Bauarbeiten im Bereich Schmähgasse und Schildchen passt die Gemeinde Hassloch die empfohlene Route zur Schillerschule an. Da die Kreuzung am Neumühlenweg aktuell Baufeld ist, fällt die direkte Durchleitung aus Sicherheitsgründen weg. Schüler aus dem Bereich südlich der Rosenstraße sollen stattdessen den Weg über Kirchgasse, Schäferwäldchen, Kaiserpfad und Ludwig-Eichel-Straße nutzen. Und das Beste kommt zum Schluss. Bei der diesjährigen Supermarkt-Kassier-Aktion von Landrat Dietmar Seefeld ist ein neuer Rekord aufgestellt worden. Innerhalb einer Stunde kamen im Edeka Kissel SBK in Bad Bergzabern über 3.000 Euro für den guten Zweck zusammen. Kissel verdoppelt diese Summe noch einmal. Gerne mehr davon.
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2: Der Dienstag startet mit vielen dichten Wolken, zunächst bleibt es aber noch trocken. Richtung Mittag kann dann vereinzelt etwas leichter Regen dazukommen, auch der Wind frischt etwas auf. Maximal gibt's heute rund 24 Grad.
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2: Und jetzt am Morgen bleibt es noch ziemlich ruhig auf den Straßen. Allen zusammen wünsche ich aber noch eine gute und sichere Fahrt.
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0: Teddy Swims und Lose Control um 20:07 hier am Dienstag bei der Antenne. Es gibt so eine Geschäftsidee oder ein Trend, der jetzt zwar noch nicht bei uns in Landau und Neustadt existiert, aber darüber hinaus. Und zwar Feta, Bier und ganz viele Haargummis, denn unter dem Namen Dads Do Hair treffen sich mittlerweile Väter in verschiedenen deutschen Städten, um zu lernen, wie man die Haare der eigenen Kinder denn frisiert. Und zwar nicht einfach irgendwie, da geht's vom klassischen Pferdeschwanz über Space Buns bis hin zu Bubble Braids und richtigen Flechtfrisuren, wirklich alles. Und geübt wird auch nicht an den Kindern direkt, sondern erstmal an Frisierpuppen. Ins Leben gerufen hat die Workshops die Hair- und Make-up-Artistin Anita Erdmann. Und angefangen hat das Ganze in München. Jetzt geht's auch schon weiter nach Frankfurt, Darmstadt und so weiter und so fort. Das Schöne ist daran auch, dass das Ganze eher so Kneipen-Feeling hat als Friseurschule. Auf dem Tisch liegen Bürstencam, Haargummis und natürlich auch das Bier darf nicht fehlen. Also Papas aus Landau, Neustadt und auf der ganzen Region, wenn morgens beim Haare machen bisher nur offen lassen und Mütze drüber zur Auswahl standen, da wäre doch mal richtig Luft nach oben. Also, seid ihr bereit? Wärt ihr bereit dafür, dass es bei uns in der Region gibt?
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0: Und auch beim Rausgucken sieht man, die Wolken sind auf jeden Fall dicht. Es sind auch nur aktuell 18 Grad jeweils in Landau und Neustadt. In Speyer sind es 19.
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3: Ich bin Tine Klimach. Im belgischen Naturschutzgebiet Hohes Venn dauert der Kampf gegen die verheerenden Flächenbrände an. Auch deutsche Einsatzkräfte sind beteiligt. Gestern hatte Regen den Einsatzkräften in die Hände gespielt. Allerdings bleibt das Feuer unberechenbar.
4: Wir bereiten uns auf eine ganz neue Lage vor, sagte einer der Einsatzleiter, denn starker Wind könnte die Flammen wieder Richtung Monschau treiben, die idyllische Stadt direkt im Grenzgebiet. Immerhin, es soll heute wieder regnen und das macht etwas Hoffnung, doch schon jetzt sind riesige Flächen im belgischen Naturschutzgebiet schwarz verkohlt. Ein großes Problem ist auch der Torfboden dort, der brennt tief unter der Erde. Claudia Wächter, Nachrichtenredaktion.
3: Die russische Millionenmetropole Moskau und die umliegende Hauptstadtregion sind in der Nacht zum Ziel einer Angriffswelle mit ukrainischen Drohnen geworden. Laut der staatlichen Nachrichtenagentur TASS handelt es sich um die heftigste derartige Attacke seit 2 Jahren. Bis heute Morgen seien 620 Drohnen in Richtung der Hauptstadtregion geflogen, hieß es. Die meisten seien abgewehrt worden. Über mögliche Opfer oder Schäden wurde zunächst nichts bekannt. Die SPD will die Klimaanpassung als Gemeinschaftsaufgabe im Grundgesetz verankern. Damit wäre der Bund zum Beispiel beim Thema Hitzeschutz mehr in der Pflicht. Bisher liegt die Zuständigkeit bei Ländern und Kommunen. Die Deutsche Stiftung Patientenschutz begrüßt den Vorstoß und fordert vom Bundestag eine Priorisierung von sozialen Einrichtungen wie Kliniken, Alten- und Pflegeheimen.
5: Unter extremen Temperaturen leiden vor allem alte, pflegebedürftige und schwerkranke Menschen, sagt Eugen Brüsch, Vorstand der Stiftung Patientenschutz. Ohne eine Klarstellung in der Verfassung sei ein Schutz dieser Personen in Krankenhäusern oder Heimen kaum möglich. Denn so Brüsch, Länder und Kommunen könnten die zusätzlichen Milliardenkosten für Klimaanlagen oder Fensterbeschattung nicht tragen. Gleichzeitig sei es aber für Pflegeheimbewohner unzumutbar, diese Kosten auch noch aus eigenen Mitteln zu stemmen. Diana Kramer, Nachrichtenredaktion.
3: Zum Sport. Stürmer Niklas Füllkrug steht einem Medienbericht zufolge vor der Rückkehr zu Werder Bremen. Ein Medizincheck steht heute an, berichtet Sky. Demnach soll der 33-Jährige vom Premier League-Absteiger West Ham United ausgeliehen werden. Füllkrug spielte bereits in der Jugend für Werder und kehrte 2019 noch einmal zurück. Zuletzt spielte der Ex-Nationalspieler bei AC Mailand.
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6: Ich bin Frederik Stübing, hallo. Schüsse in Hemshof, Schütze mit Bad Dürkheimer Kennzeichen flüchtig. Nach Schüssen auf einen 28-Jährigen im Ludwigshafener Hemsdorf fahndet die Polizei nach einem Mann mit einem dunklen Pickup und Bad Dürkheimer Kennzeichen. Der Täter traf Fassade und Fenster eines Wohngebäudes und ist flüchtig. Das Motiv ist unklar, verletzt wurde niemand. Entwarnung nach Rauchgeruch in der Südpfalz. Trotz starkem Brandgeruch und Dunst am Montagmittag gab es im Kreis Südliche Weinstraße keinen bekannten Brand. Ursache sind mutmaßlich Rauchschwaden von Großbränden in Nordrhein-Westfalen und Belgien. Anwohner sollen Fenster und Türen geschlossen halten und den Notruf nur im Ernstfall wählen.
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0: Heute ist definitiv eher ein Tag für die Wolken als für die Sonnenbrille. Der Himmel bleibt am Morgen überwiegend dicht bewölkt. Regen ist zunächst aber noch kein großes Thema. Im Laufe des Vormittags und vor allem Richtung Mittag wird die Wolkendecke noch kompakter und dann kann hier und da auch mal etwas Regen runterkommen. Gleichzeitig wird es aber ein bisschen windiger und deswegen gehen die Temperaturen auf etwa 24 Grad hoch.
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0: Und auch weiterhin ist es ziemlich ruhig auf den Straßen im Antenneland. Habt ihr was gesehen, einen Staumblitzer oder noch was? Dann klingelt doch super gerne durch oder schickt eine WhatsApp an die 06341 94 8 94 8. Gute Fahrt.
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0: Und mit mir Ella Dümig. Ja, wir muntern bei den grauen Wolken euch ein bisschen auf. Und zwar mit den besten Hits aller Zeiten. Tiffany Harris, Breathe. Und jetzt direkt Sophie B. Hawkins mit Right Beside You.
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0: Rezept. Lars Thierling, der Starterweltberater beim Caravansalon, ist hier bei mir.
1: Die Starterwelt richtet Säulinge, weil die orientierend. Die haben noch nicht Ahnung. Einfach informieren. In der Starterwelt für diese Leute auch. Die kommen bei uns markenneutral, Fachleuten, Verkaufshintergrund, Infos, die sie brauchen für ihre Bildung und in die Oberfläche ein bisschen tiefer, dass wir die richtigen Zeuge mit an die Hand, damit in die auf die ermächtigen können, was.
0: Auch ich selbst bin Neuling in dem Business. Was sind denn so die wichtigsten Fragen, die man sich vorher stellen sollte?
1: Wie viel darf ich mit Auto ziehen? Ist das mit Führerschein überfahren? Was passiert, wenn ich mein Fahrzeug lade? Personen darf ich nicht mitnehmen? Damit mitnehmen? Sind auch als der Durchschnitt. Auch für die finden Lösungen. Menschen mit Behinderung, denen wir dann auch weiten können, weil es da speziell gibt. Da gibt es Hilfen in der Starterwelt, um diesen Menschen zuerst jeder eigentlich.
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1: Mit Frederik Stübing einen schönen Dienstag. Fahndung nach Bad Dürkheimer nach Waffengebrauch. Nach Schüssen in der Ludwigshafener Prinzregentenstraße läuft eine Großfahndung nach dem Schützen. Wie die Ermittler mitteilen, stieg der mutmaßlich maskierte Täter am frühen Sonntagmorgen aus einem dunklen Pickup mit Bad Dürkheimer Kennzeichen aus und schoss gezielt auf einen 28-jährigen Mann. Der Angreifer traf Fenster und Fassade eines Wohnhauses und flüchtete. Anwohner schreckten aus dem Schlaf hoch. Das Motiv der Tat ist bislang unklar, verletzt wurde glücklicherweise niemand. Keine Gefahr trotz Rauchgeruch in der Südpfalz. Der Brand- und Katastrophenschutz gibt in Warnung nach starker Rauch- und Dunstbildung am gestrigen Montagmittag. In der Region wurde nach einem Helikopterüberflug kein Brand festgestellt. Der Brandgeruch zog mit hoher Wahrscheinlichkeit von Großbränden in Nordrhein-Westfalen und Belgien in die Südpfalz. Die Leitstelle Landau zählte binnen 2 Stunden über 500 Anrufe. Die Behörden bitten darum, den Notruf freizuhalten und Fenster sowie Türen vorsorglich geschlossen zu halten. Wegen Bauarbeiten im Bereich Schmähgasse und Schildchen passt die Gemeinde Hasloch die empfohlene Route zur Schillerschule an. Da die Kreuzung am Neumühlenweg aktuell Baufeld ist, fällt die direkte Durchleitung aus Sicherheitsgründen weg. Schüler aus dem Bereich südlich der Rosenstraße sollen stattdessen den Weg über Kirchgasse, Schäferwäldchen, Kaiserpfad und Ludwig-Eichel-Straße nutzen. Die Lidl-Deutschland-Tour rollt am kommenden Freitag und Samstag durch Landau und die Südpfalz. Wegen des Radrennens informiert die Stadt Landau über erhebliche Verkehrseinschränkungen. Am Freitag kommt es in Mörlheim von 15.30 Uhr bis 17 Uhr zu einer Vollsperrung. Am Samstag zieht das Feld von Mörzheim über Arzheim bis Gottramstein weiter. Hier sichert die Polizei die Strecke kurzfristig ab. An beiden Tagen gelten entlang der Rennstrecke Halteverbote. Und das Beste kommt zum Schluss. Der Neustadter Ringtrainer Arthur Rimmer wurde jetzt für den SWR-Preis Ehrensache nominiert. Bis zum 24. August kann für ihn und die weiteren Kandidaten abgestimmt werden. 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
2: Viele Wolken begleiten uns heute durch den Dienstag. Am Morgen bleibt es aber noch weitestgehend trocken. Später kann vereinzelt leichter Regen fallen und Richtung Mittag wird es auch noch etwas windiger. Also eher ein bisschen Schmuddelwetter, trotzdem noch Höchstwerte um die 24 Grad.
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2: Und aktuell bleibt es ruhig auf den Straßen. Habt ihr was gesehen, einen Staumblitzer oder noch was, dann klingelt doch super gerne durch oder schickt eine WhatsApp an die 06341 498 498. Gute Fahrt.
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0: Die besten Hits aller Zeiten gibt's hier um 20 vor 8 auch mit Donna Lewis, I Love You Always Forever. Wir haben ein paar harte Wochen hinter uns in Landau Neustadt und in ganz Deutschland. Die Hitzewelle hat uns nämlich ordentlich mitgenommen. Zum Glück kühlt es jetzt auch in den nächsten Tagen so langsam aber sicher ab. Aber was können wir denn tun, dass die nächsten Sommer erträglicher werden? Dafür hat die SPD jetzt einen Hitzeschutzaktionsplan vorgelegt. SPD-Vorsitzender Lars Klingbeil war bei uns und wir haben ihn direkt gefragt, was steht denn in dem neuen Plan drin?
1: Na, erstmal wollen wir, dass die Bundesregierung sich intensiv mit dem Thema befasst. Deswegen haben wir jetzt für die Klausur des Kabinetts von den SPD-Ministern einen umfassenden Plan vorgeschlagen. Das eine ist beispielsweise die Forderung, dass die Kommunen, die Länder und auch der Bund, dass wir viel stärker die Programme koordinieren. Aber es geht zum Beispiel auch darauf, die Förderprogramme so auszurichten, dass die Pflegeheime, die Altenheime, die Krankenhäuser besser mit Klimaanlagen ausgestattet werden. Also sehr umfassend, aber wir müssen was tun.
0: Was kostet das Ganze?
1: Also wir haben bestehende Förderprogramme, die sollen besser koordiniert werden, aber wir geben ja auch jedes Jahr 10 Milliarden aus dem Sondervermögen in den Klima- und Transformationsfonds und das Geld soll jetzt sinnvoll investiert werden. Wenn Kommunen, die Länder und der Bund da eng zusammenarbeiten, dann ist es besser.
0: Gibt es schon Reaktionen von anderen Parteien, zum Beispiel vom Koalitionspartner CDU?
1: Nein, ich glaube aber, dass auch die CDU ein großes Interesse daran hat, dass wir das Thema voranbringen. Der Landwirtschaftsminister hat gerade davon berichtet, wie groß die Herausforderungen auch für die Landwirte sind. Also wir müssen da gemeinsam was hinbekommen. Das ist gar kein Streitpunkt. Aber klar ist eben auch zurücklehnen, nichts machen, das funktioniert nicht.
0: Ein Aufruf für mehr Zusammenhalt gegen den Klimawandel. Da gibt's von der Antenne beide Daumen nach oben.
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1: Ach, so langsam aber sicher, wenn wir auf der Arbeit angekommen sind, messen wir 19 Grad bei euch in Deidesheim und auch Kandel in Annweiler sind es 18.
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4: Ich bin Tine Klimach. Heute soll das Urteil gegen drei mutmaßliche Agenten fallen. Die Angeklagten stammen aus der Ukraine und sollen im russischen Auftrag Anschläge vorbereitet haben.
5: Laut Anklage bekamen die drei den Auftrag von einem russischen Geheimdienst. Sie sollten Pakete in die Ukraine schicken, Brandsätze, die in Lastern oder Lagerhallen explodieren, einen großen Schaden anrichten und eine noch größere Verunsicherung in der Ukraine auslösen sollten. Zur Vorbereitung sollen die Angeklagten harmlose Pakete mit einem GPS-Tracker in die Ukraine verschickt haben. So wollten sie die Wege der Pakete nachvollziehen. Bevor sie Schaden anrichten konnten, wurden die drei im Mai 2025 in Köln, Konstanz und in der Schweiz festgenommen. Uli Reitinger, Nachrichtenredaktion.
4: Der Einsatz gegen die Brände im belgischen Naturschutzgebiet Hohes Venn geht weiter. Auch Einsatzkräfte aus Deutschland sind vor Ort. Die Feuerwehr bereitet sich wegen erwarteter starker Winde auf eine ganz neue Lage vor. Gleichzeitig erwartet der deutsche Wetterdienst für heute mehr Regen als am Vortag. Die Brandlinie war am Abend rund 2,3 Kilometer von der deutschen Grenze entfernt. Der Bauernverband legt heute die Erntebilanz dieses Sommers vor. Wegen der anhaltenden Trockenheit machen sich die Landwirte auf erhebliche Einbußen gefasst, teils drohen sogar Totalausfälle.
6: Es ist zu trocken, unter anderem für Weizen, Kartoffeln oder Zuckerrüben. Bauernpräsident Ruckwied sprach zuletzt von einer brutal angespannten wirtschaftlichen Lage. In südlichen Teilen Deutschlands hält er sogar totale Ertragsausfälle für möglich. Etwas besser ist es in den nördlichen Regionen, wo es immer wieder etwas geregnet hat. In mehreren Bundesländern, vor allem im Süden, brechen durch die Hitze und Trockenheit auch die Futterbestände ein. Vereinzelt zwingt das Landwirte, Tiere früher als geplant schlachten zu lassen. Aus Berlin, Babette Büchner.
4: Zum Sport. Mehr als 25 Jahre gab es bei Länderspielen keine Stehplätze. Ab heute bietet der DFB wieder Tickets dafür an. Bei den ersten beiden Partien des neuen Bundestrainers Jürgen Klopp in der Nations League gegen Griechenland am 27. September in Augsburg und am 1. Oktober in München gegen Serbien. Stehplatzkarten sind für 18 Euro erhältlich. Die Eintrittskarten gibt es auf dem DFB-Ticketportal.
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7: Mit Frederik Stübing. Entwarnung nach Rauchgeruch in der Südpfalz. Trotz starken Brandgeruch und Dunst am Montagmittag gab es im Kreis Südliche Weinstraße keinen bekannten Brand. Ursache sind mutmaßlich Rauchschwaden von Großbränden in Nordrhein-Westfalen und Belgien. Anwohner sollen Fenster und Türen geschlossen halten und den Notruf nur im Ernstfall wählen. Schüsse in Hemshof, Schütze mit Bad Dürkheimer Kennzeichen flüchtig. Nach Schüssen auf einen 28-Jährigen im Ludwigshafener Hemsdorf fahndet die Polizei nach einem Mann mit einem dunklen Pickup und Bad Dürkheimer Kennzeichen. Der Täter traf Fassade und Fenster eines Wohngebäudes und ist flüchtig. Das Motiv ist unklar, verletzt wurde niemand.
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1: Ja, wir werfen mal einen Blick oben auf die Lage. Grau ist heute definitiv die Farbe des Tages, würde ich sagen. Wir haben am Morgen eine ziemlich dichte Wolkendecke über uns. Wir können den Regenschirm zunächst aber noch eingepackt lassen. Richtung Mittag sieht das Ganze etwas anders aus. Die Wolken werden noch dichter und vereinzelt kann leichter Regen durchziehen. Außerdem frischt der Wind etwas aus. Trotz der vielen Wolken steigen die Temperaturen heute auf immerhin rund 24 Grad.
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1: Es staut sich aktuell etwas auf der A65 Landau Richtung Ludwigshafen zwischen Neustadt Süd und Neustadt Nord. 2 Kilometer Stau, ihr braucht ungefähr eine Viertelstunde länger. Allen zusammen noch eine gute und sichere Fahrt und auf jeden Fall sehr viel Geduld.
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1: Und mit mir Ella Dümig. Ja, gestern ging's los mit unserem großen Kalmit-Rennen anlässlich der Lidl-Deutschland-Tour. Gestern war Helena mit dem Skateboard ja noch nicht so erfolgreich. Heute ist meine liebe Kollegin Maja dran auf dem Bobbycar. Mal gucken, ob sie an den 24 km/h von den Profisportlern, Profiradlern drankommt. Ich bin gespannt. Genauso wahrscheinlich auch wie ihr. 2 Songs und dann hören wir mehr.
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0: nach 8 Hypnotize von Purple Disco Machine und Sophie and the Giants bei der Antenne. Blaue Flecken, Schweiß und ordentlich Muskelkater. Wir hier aus der Antenne-Redaktion haben für euch in Landau und Neustadt ordentlich was auf uns genommen. Mit den unterschiedlichsten Gefährten ging es dafür auf eine ganz bestimmte Strecke. Mein Kollege Freddy hier mehr.
1: Wir sind heute auf der Kalmit in Maikammer unterwegs, denn am 22. den Samstag, da ist hier richtig Action. Die Lidl-Deutschland-Tour kommt hier zu uns in die Pfalz auf die Kalmit, zweimal hoch, zweimal runter. Wir sind natürlich auch mit dabei und die fahren hier mit bis zu 24 km/h im Schnitt hoch. Und das versuchen wir heute einfach mal zu brechen und schauen mal, mit welchen Gefährten das so alles möglich ist.
2: Let's go!
3: Let's go! Kandidatin 2, Maya auf dem Bobbycar. Ob das wirklich das richtige Gefährt für diese Strecke ist? Maya ist bereit und damit
4: los!
5: Komm, Maya, mach jetzt nicht die Pussy hier, ne? Was soll das? Da vorne ist die Kalmit. Du hast das einzigste motorisierte Fahrzeug. Komm, jetzt auf geht's, komm! Jetzt nochmal, Maya. Blondine am Steuer, da kann ja nichts vorwärts
4: ja,
5: gehen.
4: Ja, soll nämlich!
5: Komm, das geht ja nichts.
6: Kurz. Okay. Also ich würde sagen, ich habe rasiert ohne Hilfsmittel. 9,1. Das nennt man Champion.
0: 9,1 km/h. Also Helenas Rekord ist schon mal gebrochen. Aber bis zu den 24 km/h der Profis ist immer noch Luft nach oben. Aber wir sind ja auch erstmal bei Tag 2 von unserem Experiment. Morgen steht dann Freddy an der Startlinie mit einem normalen Fahrrad. Und wenn ihr sehen wollt, wie sich unsere Redaktion dabei so schlägt, die ganzen Videos gibt's auf unserem Instagram.
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1: Ich bin Frederik Stübing, hallo. Keine Gefahr trotz Rauchgeruch in der Südpfalz. Der Brand- und Katastrophenschutz gibt in Warnung nach starker Rauch- und Dunstbildung am gestrigen Montagmittag. In der Region wurde nach einem Helikopterüberflug kein Brand festgestellt. Der Brandgeruch zog mit hoher Wahrscheinlichkeit von Großbränden in Nordrhein-Westfalen und Belgien in die Südpfalz. Die Leitstelle Landau zählte binnen 2 Stunden über 500 Anrufe. Die Behörden bitten darum, den Notruf freizuhalten und Fenster sowie Türen vorsorglich geschlossen zu halten. Fahndung nach Bad Dürkheimer nach Waffengebrauch. Nach Schüssen in der Ludwigshafener Prinzregentenstraße läuft eine Großfahndung nach dem Schützen. Wie die Ermittler mitteilen, stieg der mutmaßlich maskierte Täter am frühen Sonntagmorgen aus einem dunklen Pickup mit Bad Dürkheimer Kennzeichen aus und schoss gezielt auf einen 28-jährigen Mann. Der Angreifer traf Fenster und Fassade eines Wohnhauses und flüchtete. Anwohner schreckten aus dem Schlaf hoch. Das Motiv der Tat ist bislang unklar, verletzt wurde glücklicherweise niemand. Die Lidl-Deutschland-Tour rollt am kommenden Freitag und Samstag durch Landau und die Südpfalz. Wegen des Radrennens informiert die Stadt Landau über erhebliche Verkehrseinschränkungen. Am Freitag kommt es in Mörlheim von 15.30 Uhr bis 17 Uhr zu einer Vollsperrung. Am Samstag zieht das Feld von Mörzheim über Arzheim bis Gottramstein weiter. Hier sichert die Polizei die Strecke kurzfristig ab. An beiden Tagen gelten entlang der Rennstrecke Halteverbote. Wegen Bauarbeiten im Bereich Schmähgasse und Schildchen passt die Gemeinde Hassloch die empfohlene Route zur Schillerschule an. Da die Kreuzung am Neumühlenweg aktuell Baufeld ist, fällt die direkte Durchleitung aus Sicherheitsgründen weg. Schüler aus dem Bereich südlich der Rosenstraße sollen stattdessen den Weg über Kirchgasse, Schäferwäldchen, Kaiserpfad und Ludwig-Eichel-Straße nutzen. Und das Beste kommt zum Schluss. Bei der diesjährigen Supermarkt-Kassier-Aktion von Landrat Dietmar Seefeld ist ein neuer Rekord aufgestellt worden. Innerhalb einer Stunde kamen im Edeka Kissel SPK in Bad Bergzabern über 3.000 Euro für den guten Zweck zusammen. Kissel verdoppelt diese Summe noch einmal. Gerne mehr davon.
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2: Heute erwartet uns ein überwiegend grauer und bewölkter Dienstag. Am Montag bleibt es noch trocken, Richtung Mittag kann dann aber leichter Regen dazukommen und der Wind nimmt etwas zu. Die Höchstwerte liegen bei rund 24 Grad.
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2: Und ihr braucht weiterhin länger auf der A65 Landau Richtung Ludwigshafen. Zwischen Neustadt Süd und Neustadt Nord 1 Kilometer Stau. Ja, ungefähr 10 Minuten seid ihr länger unterwegs. Allen zusammen noch eine gute und sichere Fahrt. Kommt gut an.
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0: Hosea Too Sweet um 20 vor 9 hier bei der Antenne am Dienstagmorgen. Wenn wir hier in Landau-Neustadt eine Sache wirklich können, dann ist das Wein und damit natürlich auch die Weinfeste. Jetzt kommt in der nächsten Zeit wieder was Schönes auf uns zu, das Federweißenfest. Super viele Weine, super viele verschiedene Flaschen. Und wie entscheide ich mich da für einen Wein? Ob die Etiketten unsere Kaufentscheidung beeinflussen? Darüber sprechen wir jetzt mit Robert Fischer. Er ist Inhaber von Finduell hier in Landau, Druck- und Grafikdesign-Dienstleister. Robert, den Wein nach Etikett kaufen, was hältst du davon?
1: Ganz, ganz schwierig, weil das ist so ein persönliches Empfinden und jeder nimmt ein Etikett anders wahr. Aber es ist klar, gehe ich in den Supermarkt und sehe 20 Weinflaschen vor mir, dann ist es die Flaschenform, die aber weitestgehend identisch ist. Und dann ist es Etikett.
0: Thema Nachhaltigkeit. Ihr achtet ja darauf, dass ihr möglichst nachhaltig produziert. Auf was muss man da achten bei den Etiketten?
1: Das Etikett soll sichtbar sein und soll was Besonderes sein. Da dann so die Grätsche zu finden, zu sagen, was kann ich denn machen, dass ich nachhaltig bin, aber trotzdem auffällig. Da sind die Gedanken von den alten Winzern und von den Jungwinzern komplett konträr. Also die Jungen denken gern so flippig und die Alten halt bodenständig. Und das zusammenzubringen, schwierig.
0: Großer Unterschied also zwischen alt und jungen Winzern. Da habe ich einen Tipp. Einfach jeden Wein probieren, egal ob flippiges Etikett oder nicht.
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0: und auch die 2 vor den Temperaturen haben erreicht Rot und jeweils auch Rölsheim mit 20 Grad. In Weingarten sind es sogar 21.
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2: Ich bin Tine Klimach. Unterstützt von leichtem Nieselregen kämpfen die Einsatzkräfte im Naturschutzgebiet Hohes Venn in Belgien direkt an der Grenze zu Deutschland weiter gegen einen der größten Waldbrände der belgischen Geschichte. Im Laufe des Tages sollte sich der Regen intensivieren, sagte der stellvertretende Bürgermeister von Monschau, Franz Karl Boden. Anders als befürchtet gäbe es bisher auch keinen ungünstigen Westwind, der das Feuer in Richtung deutsche Grenze treiben könnte. Die Bundesregierung reagiert auf die Bedrohung durch Drohnen. Am Testflughafen des Deutschen Zentrums für Luft- und Raumfahrt in Kochstedt in Sachsen-Anhalt eröffnet sie heute eine Forschungseinrichtung für Drohnensicherheit.
3: Innenminister Dobrindt hatte die Eröffnung des neuen Technologiezentrums kurz nach dem Vorfall von Leipzig verkündet. Am Flughafen Leipzig-Halle war Anfang des Monats eine mit Sprengstoff und Zünder bestückte Drohne entdeckt worden. Das neue Zentrum soll helfen, dass die Airports und Sicherheitskräfte in Zukunft besser vorbereitet sind. Also, dass sie zum Beispiel schnell erkennen, ist es ein Angriff oder die verwirrte Drohne eines Hobbyfotografen. Das Ziel, sagt Dobrindt, Wissenschaft, Technologie und die Anforderungen der Sicherheitsbehörden zusammenzuführen. Aus Berlin, Uli Reitinger.
2: Die SPD will die Klimaanpassung als Gemeinschaftsaufgabe im Grundgesetz verankern. Damit wäre der Bund zum Beispiel beim Thema Hitzeschutz mehr in der Pflicht. Die Deutsche Stiftung Patientenschutz begrüßt den Vorstoß und fordert vom Bundestag eine Priorisierung von sozialen Einrichtungen wie Kliniken, Alten- und Pflegeheimen.
4: Unter extremen Temperaturen leiden vor allem alte, pflegebedürftige und schwerkranke Menschen, sagt Eugen Brüsch, Vorstand der Stiftung Patientenschutz. Ohne eine Klarstellung in der Verfassung sei ein Schutz dieser Personen in Krankenhäusern oder Heimen kaum möglich. Denn so Brüsch, Länder und Kommunen könnten die zusätzlichen Milliardenkosten für Klimaanlagen oder Fensterbeschattung nicht tragen. Gleichzeitig sei es aber für Pflegeheimbewohner unzumutbar, diese Kosten auch noch aus eigenen Mitteln zu stemmen. Diana Kramer, Nachrichtenredaktion.
2: Das Oberlandesgericht Stuttgart will heute das Urteil gegen 3 junge Männer verkünden, die als Agenten im Auftrag Russlands Anschläge auf den Güterverkehr in Deutschland vorbereitet haben sollen. Die Bundesanwaltschaft wirft den Ukrainern Agententätigkeit und die Verabredung zu Brandanschlägen vor. Die 3 Männer sollen Teil eines Sabotageplans gewesen sein, der auf Transportwege eines Paketdienstleisters abzielte.
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5: Ich bin Frederik Stübing, hallo. Schüsse in Hemshof, Schütze mit Bad Dürkheimer Kennzeichen flüchtig. Nach Schüssen auf einen 28-Jährigen im Ludwigshafener Hemsdorf fahndet die Polizei nach einem Mann mit einem dunklen Pickup und Bad Dürkheimer Kennzeichen. Der Täter traf Fassade und Fenster eines Wohngebäudes und ist flüchtig. Das Motiv ist unklar, verletzt wurde niemand. Entwarnung nach Rauchgeruch in der Südpfalz. Trotz starkem Brandgeruch und Dunst am Montagmittag gab es im Kreis Südliche Weinstraße keinen bekannten Brand. Ursache sind mutmaßlich Rauchschwaden von Großbränden in Nordrhein-Westfalen und Belgien. Anwohner sollen Fenster und Türen geschlossen halten und den Notruf nur im Ernstfall wählen.
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0: Viel Sonne dürfen wir heute leider nicht erwarten. Der Dienstag bleibt überwiegend dicht bewölkt am Vormittag. Kommen wir aber zumindest noch größtenteils trocken durch. Richtung Mittag zieht sich die Wolkendecke dann noch einmal stärker zu. Und hier und da kann ein bisschen leichter Regen fallen. Gleichzeitig macht sich auch der Wind etwas deutlicher bemerkbar. Bei den Temperaturen geht's heute auf maximal rund 24 Grad.
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0: Und ich habe nochmal für euch die A65 Landau Richtung Ludwigshafen zwischen Neustadt Süd und Neustadt Nord. 1 Kilometer Stau, knapp über 5 Minuten seid ihr da aber nur noch länger unterwegs. Habt ihr was gesehen, einen Stau, einen Blitzer oder sonst was, dann klingelt super gerne durch. Oder schickt eine schnelle WhatsApp an die 06341 948 948. Gute Fahrt.
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0: Und mit mir Ella Dümig. Ja, Dienstag haben wir es schon und das Wetter, das gibt ja jetzt nicht mehr so krass Sommerfeeling. Aber wir bringen es euch zurück und zwar auch mit dem Antenne-Freizeit-Tipp, damit wir euch ein bisschen aufmuntern können. Gleich dazu mehr von meiner Kollegin und auch Praktikantin Alisa.
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0: 10 nach 9. YYY von Shawn Mendes hier bei der Antenne.
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1: Mit Frederik Stübing einen schönen Dienstag. Fahndung nach Bad Dürkheimer nach Waffengebrauch. Nach Schüssen in der Ludwigshafener Prinzregentenstraße läuft eine Großfahndung nach dem Schützen. Wie die Ermittler mitteilen, stieg der mutmaßlich maskierte Täter am frühen Sonntagmorgen aus einem dunklen Pickup mit Bad Dürkheimer Kennzeichen aus und schoss gezielt auf einen 28-jährigen Mann. Der Angreifer traf Fenster und Fassade eines Wohnhauses und flüchtete. Anwohner schreckten aus dem Schlaf hoch. Das Motiv der Tat ist bislang unklar, verletzt wurde glücklicherweise niemand. Keine Gefahr trotz Rauchgeruch in der Südpfalz. Der Brand- und Katastrophenschutz gibt Entwarnung nach starker Rauch- und Dunstbildung am gestrigen Montagmittag. In der Region wurde nach einem Helikopterüberflug kein Brand festgestellt. Der Brandgeruch zog mit hoher Wahrscheinlichkeit von Großbränden in Nordrhein-Westfalen und Belgien in die Südpfalz. Die Leitstelle Landau zählte binnen 2 Stunden über 500 Anrufe. Die Behörden bitten darum, den Notruf freizuhalten und Fenster sowie Türen vorsorglich geschlossen zu halten. Wegen Bauarbeiten im Bereich Schmähgasse und Schildchen passt die Gemeinde Hassloch die empfohlene Route zur Schillerschule an. Da die Kreuzung am Neumühlenweg aktuell Baufeld ist, fällt die direkte Durchleitung aus Sicherheitsgründen weg. Schüler aus dem Bereich südlich der Rosenstraße sollen stattdessen den Weg über Kirchgasse, Schäferwäldchen, Kaiserpfad und Ludwig-Eichel-Straße nutzen. Die Lidl-Deutschland-Tour rollt am kommenden Freitag und Samstag durch Landau und die Südpfalz. Wegen des Radrennens informiert die Stadt Landau über erhebliche Verkehrseinschränkungen. Am Freitag kommt es in Mörlheim von 15.30 Uhr bis 17 Uhr zu einer Vollsperrung. Am Samstag zieht das Feld von Mörzheim über Arzheim bis Gottramstein weiter. Hier sichert die Polizei die Strecke kurzfristig ab. An beiden Tagen gelten entlang der Rennstrecke Halteverbote. Und das Beste kommt zum Schluss. Der Neustadter Ringtrainer Arthur Rimmer wurde jetzt für den SWR-Preis Ehrensache nominiert. Bis zum 24. August kann für ihn und die weiteren Kandidaten abgestimmt werden. 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
2: Und auch jetzt so langsam Richtung Vormittag bleibt es überwiegend dicht bewölkt. Zunächst noch trocken Richtung Mittag, kann dann vereinzelt auch leichter Regen fallen und es wird etwas windiger. Maximal erreichen wir trotzdem rund 24 Grad.
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2: Und aktuell habe ich nur eine Meldung für euch auf der A65 Landau Richtung Ludwigshafen zwischen Neustadt Süd und Neustadt Nord. 1 Kilometer Stau, knapp 5 Minuten braucht ihr da länger.
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2: Und Achtung, Achtung, in Neupotz, da ist aktuell die Polizei nämlich am Mitfahrerparkplatz und zieht raus, also gut aufpassen.
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0: 10 haben wir es auch schon und so klingen die besten Hits aller Zeiten bei der Antenne. Es waren spannende Tage für alle Sportfans in Landau und Neustadt. Neben dem Südwestderby im Fußball gab es an diesem Wochenende gleichzeitig, Achtung, Schwimm-EM, Leichtathletik-EM und auch noch die Reit-WM.
1: Das gibt's nicht.
0: Das gibt's doch gar nicht. So viel Sport kann man doch gar nicht schauen, oder Helena?
1: Nee, also tatsächlich hatten wir jetzt am Wochenende wirklich die Qual der Wahl. Ich fasse alles mal so ein bisschen zusammen. Fazit 1 heißt, Deutschland hat rasiert. Vor allem beim Thema Leichtathletik haben unsere Sportlerinnen und Sportler so richtig Vollgas gegeben. Bei der letzten EM vor 2 Jahren war man mit nur einer Goldmedaille gerade mal auf Platz 11 gelandet. Okay. In diesem Jahr sind wir Dritte mit insgesamt 6 Goldmedaillen. Und tatsächlich auch aus dem Antenneland hat es jemand aufs Treppchen geschafft. Ich war es leider nicht. So kann ich mal schon verraten. Komisch, ne? Ich weiß, dachten sich einige. Die Kugelstoß-Olympia-Goldgewinnerin Yemesi Mabri aus Bellheim hat tatsächlich Bronze geholt.
0: Also an der Stelle erstmal herzlichen Glückwunsch. Wie lief es denn in den anderen Wettbewerben?
1: Ja, auch bei der Schwimm-EM in Paris lief es viel besser als noch vor 2 Jahren. Hier haben die Deutschen es auf Rang 4 geschafft im Vergleich zu Rang 7. Ganz besonders überragt hat dabei ein gerade einmal 19-Jähriger. Johannes Liebmann hat nicht nur Gold über 800 Meter Freistil geholt, nee, er hat außerdem Gold über die 1500 Meter Freistil geholt und ganz nebenbei den bisherigen Weltrekord auch noch geknackt.
0: Krass, da ist auf jeden Fall unsere Zukunft in guten Händen. Reit-WM war ja auch noch, oder?
1: Yes, also die läuft noch bis Sonntag und was soll man da sagen, da sind unsere deutschen Vertretungen fast schon traditionell am Rasieren. Aktuell liegt Deutschland im Medaillenspiegel auf Platz 1 mit jetzt schon 5-mal Gold, also so viel wie alle anderen Nationen zusammen.
0: Okay, also der Trend geht gerade weiter. Am Freitag ist ja auch schon wieder das nächste Fußballderby und die Lidl-Deutschland-Tour kommt zu uns vor die Haustüre.
1: So viel Sport.
0: So viel Sport, es wird auf jeden Fall nicht langweilig.
2: Nee. 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

0: 10 Uhr. Wir schauen auf die Temperaturen. 22 Grad in Landau, 23 Grad in Neustadt und 22 Grad in Speyer.
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2: Ich bin Tine Klimach. Der Bauernverband legt am Vormittag die Erntebilanz dieses Sommers vor. Wegen der anhaltenden Trockenheit machen sich die Landwirte auf erhebliche Einbußen gefasst. Rufe nach finanzieller Unterstützung durch den Bund werden laut. Bundeslandwirtschaftsminister Alois Rainer bremst die Erwartungen. Er wolle erstmal abwarten, sagte er im ZDF-Morgenmagazin.
3: Mir ist es aber enorm wichtig, dass die landwirtschaftlichen Betriebe wissen, sie bleiben nicht alleine. Wir haben die Folgen der Dürre genau im Auge und werden, so gut es geht, passgenaue Hilfen anbieten.
2: Über die landwirtschaftliche Rentenbank sei ein 200 Millionen Euro Sofortprogramm aufgelegt worden, das allerdings nicht ausreichend sei, so Bundeslandwirtschaftsminister Rainer. Moskau und die umliegende Hauptstadtregion sind in der Nacht erneut zum Ziel einer Angriffswelle mit ukrainischen Drohnen geworden. Nach Angaben der staatlichen Nachrichtenagentur TASS handelte es sich um die heftigste derartige Attacke seit 2 Jahren.
4: Die Zahl der ukrainischen Drohnenangriffe hier in Russland ist inzwischen deutlich höher als umgekehrt. Die ukrainische Flugabwehr meldete heute Morgen 147 russische Drohnenangriffe. Das Verteidigungsministerium hier in Moskau sprach dagegen von fast 800 ukrainischen Drohnenangriffen. Es gibt Flugausfälle und Verspätungen. Besonders Moskau ist seit Wochen das Ziel von Attacken mit hunderten Drohnen jede Nacht. Aber anders als etwa in Kiew, wo Luftalarm die Menschen aus dem Schlaf reißt, ist hier im Zentrum von Moskau bisher zumindest kaum etwas zu spüren. Aus Moskau, Ulf Mauder.
2: Im kriselnden Wohnungsbau in Deutschland ist ein Aufwärtstrend zu verzeichnen. Auch im Juni stieg die Zahl der Baugenehmigungen von Wohnraum im Vergleich zum Vorjahresmonat, wie das Statistische Bundesamt mitteilte. Es ergab sich ein Plus von über 15% auf über 126.000 Einheiten. Das war der stärkste Anstieg für ein erstes Halbjahr seit 2016. Schätzungen zufolge fehlen etwa 1 Million Wohnungen in Deutschland. Zum Sport. Mehr als 25 Jahre gab es bei Länderspielen keine Stehplätze. Ab heute bietet der DFB wieder Tickets dafür an. Bei den ersten beiden Partien des neuen Bundestrainers Jürgen Klopp in der Nations League gegen Griechenland am 27. September in Augsburg und am 1. Oktober in München gegen Serbien. Die Eintrittskarten gibt es auf dem DFB-Ticketportal.
1: Und jetzt noch mehr Informationen aus unserer Region.
5: Mit Frederik Stübing. Entwarnung nach Rauchgeruch in der Südpfalz. Trotz starken Brandgeruch und Dunst am Montagmittag gab es im Kreis Südliche Weinstraße keinen bekannten Brand. Ursache sind mutmaßlich Rauchschwaden von Großbränden in Nordrhein-Westfalen und Belgien. Anwohner sollen Fenster und Türen geschlossen halten und den Notruf nur im Ernstfall wählen. Schüsse in Hemshof, Schütze mit Bad Dürkheimer Kennzeichen flüchtig. Nach Schüssen auf einen 28-Jährigen im Ludwigshafener Hemsdorf fahndet die Polizei nach einem Mann mit einem dunklen Pickup und Bad Dürkheimer Kennzeichen. Der Täter traf Fassade und Fenster eines Wohngebäudes und ist flüchtig. Das Motiv ist unklar, verletzt wurde niemand.
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0: Wir werfen einen Blick auf die Wetterkarte heute hier am Dienstag bei uns. Wir haben später am Mittag, Nachmittag Maxiwerte von 26 Grad. Und ansonsten ist es heute einfach ein bisschen grau und triste. Sonne ist heute leider eher Fehlanzeige. Stattdessen dichte Wolken und heute bis in die späten Abendstunden auch immer mal wieder ein bisschen Regen.
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0: Und wir werfen einen Blick auf die Staumeldungen. Sieht aktuell aber alles gut und vor allem frei aus. Wenn ihr aber einen Blitzer oder sonst irgendwas seht, dann ruft uns doch gerne an oder schreibt eine WhatsApp hier zu uns direkt ins Studio an die 06341 498 498.
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0: Wir haben wirklich hart gelitten. Die Hitze der letzten Wochen und Monate war teilweise wirklich richtig extrem. Die SPD hat jetzt einen Hitzeschutzplan dargelegt. Was der alles so sagt, darüber sprechen wir gleich hier nach nur 2 Songs.
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0: Dienstag. Ich bin's wieder, Helena, hier für euch bei der Antenne. Schön, dass ihr einschaltet. Wir haben ein paar harte Wochen hinter uns hier in Landau, Neustadt und in ganz Deutschland. Die Hitzewelle hat uns ordentlich mitgenommen. Zum Glück kühlt es jetzt die nächste Zeit so langsam immer mehr ab. Aber was können wir denn tun, dass die nächsten Sommer erträglicher werden? Dafür hat die SPD jetzt einen Hitzeschutzaktionsplan vorgelegt. SPD-Vorsitzender Lars Klingbeil war bei uns und wir haben ihn natürlich direkt gefragt, was steht denn in diesem neuen Plan drin?
1: Na, erstmal wollen wir, dass die Bundesregierung sich intensiv mit dem Thema befasst. Deswegen haben wir jetzt für die Klausur des Kabinetts von den SPD-Ministern einen umfassenden Plan vorgeschlagen. Das eine ist beispielsweise die Forderung, dass die Kommunen, die Länder und auch der Bund, dass wir viel stärker die Programme koordinieren. Aber es geht zum Beispiel auch darauf, die Förderprogramme so auszurichten, dass die Pflegeheime, die Altenheime, die Krankenhäuser besser mit Klimaanlagen ausgestattet werden. Also sehr umfassend, aber wir müssen was tun.
0: Was kostet sowas denn?

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1: Ich bin Frederik Stübing, hallo. Keine Gefahr trotz Rauchgeruch in der Südpfalz. Der Brand- und Katastrophenschutz gibt in Warnung nach starker Rauch- und Dunstbildung am gestrigen Montagmittag. In der Region wurde nach einem Helikopterüberflug kein Brand festgestellt. Der Brandgeruch zog mit hoher Wahrscheinlichkeit von Großbränden in Nordrhein-Westfalen und Belgien in die Südpfalz. Die Leitstelle Landau zählte binnen 2 Stunden über 500 Anrufe. Die Behörden bitten darum, den Notruf freizuhalten und Fenster sowie Türen vorsorglich geschlossen zu halten. Fahndung nach Bad Dürkheimer nach Waffengebrauch. Nach Schüssen in der Ludwigshafener Prinzregentenstraße läuft eine Großfahndung nach dem Schützen. Wie die Ermittler mitteilen, stieg der mutmaßlich maskierte Täter am frühen Sonntagmorgen aus einem dunklen Pickup mit Bad Dürkheimer Kennzeichen aus und schoss gezielt auf einen 28-jährigen Mann. Der Angreifer traf Fenster und Fassade eines Wohnhauses und flüchtete. Anwohner schreckten aus dem Schlaf hoch. Das Motiv der Tat ist bislang unklar, verletzt wurde glücklicherweise niemand. Die Lidl-Deutschland-Tour rollt am kommenden Freitag und Samstag durch Landau und die Südpfalz. Wegen des Radrennens informiert die Stadt Landau über erhebliche Verkehrseinschränkungen. Am Freitag kommt es in Mörlheim von 15.30 Uhr bis 17 Uhr zu einer Vollsperrung. Am Samstag zieht das Feld von Mörzheim über Arzheim bis Gottramstein weiter. Hier sichert die Polizei die Strecke kurzfristig ab. An beiden Tagen gelten entlang der Rennstrecke Halteverbote. Wegen Bauarbeiten im Bereich Schmähgasse und Schildchen passt die Gemeinde Hassloch die empfohlene Route zur Schillerschule an. Da die Kreuzung am Neumühlenweg aktuell Baufeld ist, fällt die direkte Durchleitung aus Sicherheitsgründen weg. Schüler aus dem Bereich südlich der Rosenstraße sollen stattdessen den Weg über Kirchgasse, Schäferwäldchen, Kaiserpfad und Ludwig-Eichel-Straße nutzen. Und das Beste kommt zum Schluss. Bei der diesjährigen Supermarkt-Kassier-Aktion von Landrat Dietmar Seefeld ist ein neuer Rekord aufgestellt worden. Innerhalb einer Stunde kamen im Edeka Kissel SBK in Bad Bergzabern über 3.000 Euro für den guten Zweck zusammen. Kissel verdoppelt diese Summe noch einmal. Gerne mehr davon.
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2: Das Wetter hat heute am Dienstag so semi-gute Laune, würde ich jetzt einfach mal sagen. Wir haben später Maxi-Werte von 25, 26 Grad. Die Sonne hat leider Sendepause. Stattdessen haben wir viele graue und dichte Wolken und immer mal wieder vereinzelt Regen.
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2: So sieht's doch gut aus auf den Straßen. Es ist nach wie vor nichts los, egal wo ihr unterwegs seid. Ich wünsche euch aber eine gute und vor allem eine sichere Fahrt.
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4: Es ist für den DAX nicht so gut losgegangen heute Morgen am deutschen Aktienmarkt. Am Vormittag hat das Börsenbarometer vorerst 0,5% auf 26.203 Punkte eingebüßt. Die Lage im Persischen Golf bleibt angespannt, die asiatischen Börsen haben schwächer geschlossen und der Ölpreis an den internationalen Märkten ist wieder etwas gestiegen. Das lässt die Kurse hier bisher fallen. Klar verloren haben zunächst Infineon, Siemens und die im DAX schwer gewichtete Siemens-Aktie selbst. Auf der Gewinnerseite sehen wir dagegen Deutsche Post, Deutsche Telekom und BASF. Der Euro zeigt sich am Vormittag mit einem Dollar 15,75 kaum bewegt. Aus Frankfurt, Klaus Wente.
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0: Blaue Flecken, Schweiß und ordentlich Muskelkater. Wir hier aus der Antenne-Redaktion haben für euch in Landau und Neustadt ordentlich was auf uns genommen. Mit den unterschiedlichsten Gefährten ging es dafür auf eine ganz bestimmte Strecke, mein Kollege Freddy.
1: Wir sind heute auf der Kalmit in Maikammer unterwegs, denn am 22. den Samstag, da ist hier richtig Action. Die Lidl-Deutschland-Tour kommt hier zu uns in die Pfalz auf die Kalmit, zweimal hoch, zweimal runter. Wir sind natürlich auch mit dabei und die fahren hier mit bis zu 24 km/h im Schnitt hoch. Und das versuchen wir heute einfach mal zu brechen und schauen mal, mit welchen Gefährten das so alles möglich ist.
2: Let's go!
3: Let's go! Kandidatin 2, Maja auf dem Bobbycar. Ob das wirklich das richtige Gefährt für diese Strecke ist? Maja ist bereit und damit
4: los!
5: Komm, Maja, mach jetzt nicht die Pusse hier, ne? Was soll das? Da vorne ist die Kalmit. Du hast das einzigste motorisierte Fahrzeug. Komm, jetzt auf geht's, komm! Jetzt nochmal, Maja. Blondine am Steuer, da kann ja nichts vorwärts
4: ja,
5: gehen.
4: Ja, doch nämlich!
5: Komm, da steht ja nichts.
4: Also ich würde sagen, ich habe rasiert ohne Hilfsmittel. 9,1, das nennt man Champion.
0: 9,1 km/h also. Mein Rekord ist damit auf jeden Fall schon mal gebrochen. Aber bis zu den 24 km/h der Profis ist immer noch auf jeden Fall Luft nach oben. Aber wir sind ja auch gerade mal an Tag 2 von unserem Experiment. Morgen steht dann mein Kollege Freddy an der Startlinie mit einem Fahrrad. Und wenn ihr sehen wollt, wie sich unsere Redaktion dabei so schlägt, die ganzen Videos gibt's auch auf unserem Instagram-Kanal.
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0: Es ist 11 Uhr, wir schauen auf die Temperaturen. Wir messen 23 Grad in Maikammer, 22 Grad in Herxheim und 23 Grad in Kandel.
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2: Ich bin Tine Klimach. Im vergangenen Jahr haben fast 190.000 Unternehmen in Deutschland aufgegeben. So viele wie seit fast 20 Jahren nicht. Verglichen mit 2024 stieg die Zahl um knapp 10%, zeigt eine Analyse von Kreditreform und des Leibniz-Instituts für europäische Wirtschaftsforschung.
3: Wenn man hinter die Zahlen blickt, zeigt sich, auch eigentlich gesunde Firmen geben auf, und zwar quer durch alle Branchen. Besonders hoch ist der Anteil im Gastgewerbe. Rund 15.000 Gaststätten, Kneipen oder Pensionen machten 2025 dicht, 15% mehr als noch ein Jahr davor. Aber es trifft auch Arztpraxen oder Industriebetriebe. Fast hinter allen Geschäftsschließungen stehen dieselben Gründe. Hohe Kosten durch teure Energie, keine Fachkräfte und niemand, der den Betrieb weiterführt. Diana Kramer, Nachrichtenredaktion.
2: Angesichts teils schlechter Ernten durch Trockenheit hat Bundeslandwirtschaftsminister Alois Rainer den Bauern Hilfe zugesichert. Das gehe aber erst dann, wenn belastbare Daten vorliegen, sagte Rainer im ZDF-Morgenmagazin. Es sei ihm aber wichtig, dass die landwirtschaftlichen Betriebe wüssten, sie blieben nicht alleine. Trotz allem gehe er nicht davon aus, dass Brot und Fleisch sofort teurer werden. Weil die Lebensmittelpreise noch von vielen anderen Faktoren abhängen, von Lieferketten, von Transport und von der Erzeugung. Gemini, DeepSeek oder Copilot, viele wissen nicht wirklich viel über diese KI-Tools. Mehr als jedes vierte Elternteil fühlt sich im Umgang mit Anwendungen von künstlicher Intelligenz eher unsicher. Das geht aus einer Umfrage der Hamburger Körperstiftung hervor.
4: Viele Fragezeichen im Kopf und viele Eltern würden auch gern mehr über KI lernen, wissen aber nicht, wo sie die Infos herbekommen. Und das alles auch mit Blick auf ihre Kids, denn mehr als ein Drittel hat keinen Plan, wo und wie der Nachwuchs online unterwegs ist. Ein Riesenproblem, sagen die Befragten, sei auch das Erkennen von Fake News. Und ein Handyverbot für unter 16-Jährige, das fänden die meisten gut. Claudia Wächter, Nachrichtenredaktion.
2: Wem es beim Autokauf auf die Farbe ankommt, der muss bei Lila am tiefsten in die Tasche greifen. Zumindest, wenn es um Gebrauchtwagen geht. Denn da sind Lila, Gelb oder Grün im Durchschnitt am teuersten. Das ergab eine Auswertung der Autobörse mobile.de. Dagegen können Autokäufer bei silbernen oder braunen Fahrzeugen meistens sparen. Was rar ist, treibt den Preis in die Höhe. Die Farben Lila, Gelb und Grün machen weniger als 3% des Gebrauchtautoangebots aus.
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5: Ich bin Frederik Stübing, hallo. Schüsse in Hemshof, Schütze mit Bad Dürkheimer Kennzeichen flüchtig. Nach Schüssen auf einen 28-Jährigen im Ludwigshafener Hemsdorf fahndet die Polizei nach einem Mann mit einem dunklen Pickup und Bad Dürkheimer Kennzeichen. Der Täter traf Fassade und Fenster eines Wohngebäudes und ist flüchtig. Das Motiv ist unklar, verletzt wurde niemand. Entwarnung nach Rauchgeruch in der Südpfalz. Trotz starkem Brandgeruch und Dunst am Montagmittag gab es im Kreis Südliche Weinstraße keinen bekannten Brand. Ursache sind mutmaßlich Rauchschwaden von Großbränden in Nordrhein-Westfalen und Belgien. Anwohner sollen Fenster und Türen geschlossen halten und den Notruf nur im Ernstfall wählen.
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0: Wir werfen einen Blick auf die Wetterkarte heute hier am Dienstag bei uns. Wir haben später am Mittag, Nachmittag Maxiwerte von 26 Grad. Und ansonsten ist es heute einfach ein bisschen grau und triste. Sonne ist heute leider eher Fehlanzeige. Stattdessen dichte Wolken und heute bis in die späten Abendstunden auch immer mal wieder ein bisschen Regen.
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0: Und wir werfen einen Blick auf die Staumeldungen. Sieht aktuell aber alles gut und vor allem frei aus. Wenn ihr aber einen Blitzer oder sonst irgendwas seht, dann ruft uns doch gerne an oder schreibt eine WhatsApp hier zu uns direkt ins Studio an die 06341 94 8 94 8.
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0: Es ist kurz nach 11 und hier geht's jetzt weiter mit richtig guter Musik. Wir hören gleich Lost Frequencies mit The Feeling. Jetzt hier aber erstmal Oasis mit Wonderwall.
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0: Hier ist die Antenne am Dienstag wieder mit mir, Helena. Und wenn ihr auf die besten Songs aus aller Zeit steht, dann seid ihr hier bei uns ganz genau richtig. Wenn wir hier in Landau und Neustadt eine Sache wirklich können, dann ist das Wein. Und damit natürlich auch die Weinfeste. Jetzt kommt in nächster Zeit wieder was Schönes auf uns zu, das Federweißenfest. Super viele Weine, super viele verschiedene Flaschen. Wie entscheide ich mich da eigentlich überhaupt für einen Wein? Ob die Etiketten unsere Kaufentscheidung beeinflussen? Darüber sprechen wir jetzt mit Robert Fischer. Er ist Inhaber von Finduell hier in Landau, einem Druck- und Grafikdesign-Dienstleister. Robert, den Wein nach Etikett kaufen. Was hältst du denn davon?
1: Ganz, ganz schwierig, weil das ist so ein persönliches Empfinden und jeder nimmt ein Etikett anders wahr. Aber es ist klar, gehe ich in den Supermarkt und sehe 20 Weinflaschen vor mir, dann ist es die Flaschenform, die aber weitestgehend identisch ist. Und dann ist es Etikett.
0: Thema Nachhaltigkeit. Ihr achtet ja auch darauf, dass ihr möglichst nachhaltig produziert. Auf was muss man da achten bei den Etiketten?
1: Das Etikett soll sichtbar sein und soll was Besonderes sein. Da dann so die Grätsche zu finden, zu sagen, was kann ich denn machen, dass ich nachhaltig bin, aber trotzdem auffällig. Da sind die Gedanken von den alten Winzern und von den Jungwinzern komplett konträr. Also die Jungen denken gern so flippig und die Alten halt bodenständig. Und das zusammenzubringen, schwierig.
0: Großer Unterschied also zwischen alten und jungen Winzern. Da habe ich einen Tipp. Einfach jeden Wein probieren, egal ob flippiges Etikett oder nicht.
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1: Mit Frederik Stübing einen schönen Dienstag. Fahndung nach Bad Dürkheimer nach Waffengebrauch. Nach Schüssen in der Ludwigshafener Prinzregentenstraße läuft eine Großfahndung nach dem Schützen. Wie die Ermittler mitteilen, stieg der mutmaßlich maskierte Täter am frühen Sonntagmorgen aus einem dunklen Pickup mit Bad Dürkheimer Kennzeichen aus und schoss gezielt auf einen 28-jährigen Mann. Der Angreifer traf Fenster und Fassade eines Wohnhauses und flüchtete. Anwohner schreckten aus dem Schlaf hoch. Das Motiv der Tat ist bislang unklar, verletzt wurde glücklicherweise niemand. Keine Gefahr trotz Rauchgeruch in der Südpfalz. Der Brand- und Katastrophenschutz gibt in Warnung nach starker Rauch- und Dunstbildung am gestrigen Montagmittag. In der Region wurde nach einem Helikopterüberflug kein Brand festgestellt. Der Brandgeruch zog mit hoher Wahrscheinlichkeit von Großbränden in Nordrhein-Westfalen und Belgien in die Südpfalz. Die Leitstelle Landau zählte binnen 2 Stunden über 500 Anrufe. Die Behörden bitten darum, den Notruf freizuhalten und Fenster sowie Türen vorsorglich geschlossen zu halten. Wegen Bauarbeiten im Bereich Schmähgasse und Schildchen passt die Gemeinde Hassloch die empfohlene Route zur Schillerschule an. Da die Kreuzung am Neumühlenweg aktuell Baufeld ist, fällt die direkte Durchleitung aus Sicherheitsgründen weg. Schüler aus dem Bereich südlich der Rosenstraße sollen stattdessen den Weg über Kirchgasse, Schäferwäldchen, Kaiserpfad und Ludwig-Eichel-Straße nutzen. Die Lidl-Deutschland-Tour rollt am kommenden Freitag und Samstag durch Landau und die Südpfalz. Wegen des Radrennens informiert die Stadt Landau über erhebliche Verkehrseinschränkungen. Am Freitag kommt es in Mörlheim von 15.30 Uhr bis 17 Uhr zu einer Vollsperrung. Am Samstag zieht das Feld von Mörzheim über Arzheim bis Gottramstein weiter. Hier sichert die Polizei die Strecke kurzfristig ab. An beiden Tagen gelten entlang der Rennstrecke Halteverbote. Und das Beste kommt zum Schluss. Der Neustadter Ringtrainer Arthur Rimmer wurde jetzt für den SWR-Preis Ehrensache nominiert. Bis zum 24. August kann für ihn und die weiteren Kandidaten abgestimmt werden. 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
2: Das Wetter hat heute am Dienstag so semi-gute Laune, würde ich jetzt einfach mal sagen. Wir haben später Maxi-Werte von 25, 26 Grad. Die Sonne hat leider Sendepause. Stattdessen haben wir viele graue und dichte Wolken und immer mal wieder vereinzelt Regen.
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2: So sieht's doch gut aus auf den Straßen. Es ist nach wie vor nichts los, egal wo ihr unterwegs seid. Ich wünsche euch aber eine gute und vor allem eine sichere Fahrt.
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1: 18. August 1983. Der Sänger Michael Holbrook Pennyman, besser bekannt als Mika, wird geboren. Als Kind kommt er nach Paris, da seine Familie vor dem Bürgerkrieg im Libanon flieht. Später wohnen sie dann in London. Seine Kindheit ist nicht ganz so einfach. Mika ist Legastheniker und wird dafür von Mitschülern gehänselt, sodass ihn seine Mutter irgendwann von zu Hause aus unterrichtet. Und genau das ist die Zeit, in der er auch damit anfängt, sich für Musik zu interessieren. Schon mit 11 tritt er im Londoner Royal Opera House auf. Später geht er auf das Royal College of Music und hat 2006 dann mit Relax, Take It Easy seinen ersten großen Erfolg als Musiker. Ein weiterer großer Hit von ihm wird später auch der Song über die Liebe zu dem Mädchen mit ordentlich was auf den Rippen. Der Song Big Girl wird für die sogenannte Butterfly Lounge geschrieben. Der erste Nachtclub in Kalifornien, der sich auf die Fahne geschrieben hat, dass hier alle Körperformen akzeptiert sind. Eine schöne Einstellung und auch ein weiterer Schritt in Richtung Body Positivity. Also mit anderen Worten gesagt, es ist völlig egal, wie jemand aussieht. Es kommt darauf an, wer er ist. Und auch ein Big Girl ist beautiful. Wow.

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1: So klingt die Antenne für euch am Dienstag. Ich bin's wieder, Helena. Ja, Kleinsche Felder, so heißt eine stromlose Magnetfeldtechnologie made in Germany, für die der Entwickler und zertifizierte Medizinprodukthersteller Bernhard Klein aus Bremen jetzt mit einem Medizin-Award ausgezeichnet worden ist. Zahlreiche wissenschaftliche Studien belegen die Wirksamkeit der Technologie auch bei Volkskrankheiten wie zum Beispiel Diabetes. Zum Einsatz kommen die Kleinschen Felder unter anderem in Schlaf- und Sitzauflagen, aber auch zum Beispiel in Einlegesohlen und Folien. Unser Kollege Dieter Becker hat über die Technologie mit der renommierten Wissenschaftlerin Professor Dr. Brigitte König gesprochen.
2: In Pirmasens wurde bei einem Treffen von internationalen Ärzten und Heilpraktikern, darunter auch eine Medizinerin aus China, unter anderem die revolutionäre Technologie der Kleinschen Felder vorgestellt. Die renommierte Wissenschaftlerin Frau Professor Dr. Brigitte König aus Magdeburg, die auch an der Universität Leipzig tätig ist, stellte bei diesem Kongress ihre Studienergebnisse zu den Kleinschen Feldern vor. Wir begrüßen Sie heute im Studio, Frau Professor Dr. König. Was sind Kleinsche Felder?
3: Kleinsche Felder sind einfach nur wechselpolare Magnetfelder, nicht strombetrieben.
2: Wie haben Sie sich mit den Kleinschen Feldern beschäftigt?
3: Also wir haben sowohl natürlich In-vitro-Versuche gemacht, also das heißt Zellkulturen im Labor. Wir haben aber auch wirklich Probanden genommen, die getestet wurden, bevor sie die Kleinschen Felder benutzt haben und dann ungefähr 3 Monate, nachdem sie Kleinschen Felder benutzt haben. Und wir haben dann, wie gesagt, bestimmte Parameter bestimmt, ob sich ihr Gesundheitszustand geändert hat oder verbessert hat natürlich.
2: Was bewirken die Kleinschen Felder im Organismus und welche Auswirkungen haben sie auf die Gesundheit?
3: Also der genaue Mechanismus wissen wir leider noch nicht. Was wir aber wissen ist, dass sie auf jeden Fall auf die Mitochondrien wirken. Und die Mitochondrien sind ja verantwortlich für jede Menge Erkrankungen bzw. für die Gesundheit. Und da wissen wir eben, dass die Kleinschen Felder diese aktivieren, wieder reorganisieren und die Dysfunktion aufheben.
2: Kann ich mit Hilfe der Kleinschen Felder besser schlafen und wenn ja, warum?
3: Ja, ich würde sagen schon, man kann besser schlafen. Und zwar, sie regulieren natürlich die Regen, die Durchblutung an. Und wenn die Durchblutung angeregt wird, hat man zum Beispiel auch keine kalten Füße. Hat man kalte Füße, kann man nicht einschlafen, weil der Körper ständig sagt Alarm, Alarm, Alarm. Das ist sicherlich ein Effekt. Andere werden es sicherlich auch noch sein, die wir noch nicht kennen.
2: Auf welche Krankheitsbilder haben die Kleinschen Felder einen positiven Einfluss? Können Sie vielleicht ein paar Beispiele nennen?
3: Also da wir wissen, dass die Kleinschen Felder auf die Mitochondrien einwirken und die Mitochondrien natürlich verantwortlich sind für sehr viele Krankheiten, können wir davon schlussfolgern, dass sie sicherlich bei Durchblutungsstörungen wirken, bei Nervensystembeschädigungen, bei Herzerkrankungen, bei Wundheilungsstörungen.
1: Vielen Dank, Frau Professor Dr. König, für Ihren Besuch hier bei uns im Studio und zu Ihren interessanten Ausführungen zu der neuen Technologie zu den Kleinschen Feldern.
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0: 12 Uhr und wir schauen auf die Temperaturen. 24 Grad bei euch in Edenkoben, 25 Grad in Bellheim und 24 Grad in Gleisweiler.
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2: Ich bin Tine Klimach. Die deutschen Landwirte haben wegen langer Trockenheit und Hitze in diesem Sommer eine insgesamt deutlich kleinere Ernte eingefahren. Der Deutsche Bauernverband rechnet mit einer unterdurchschnittlichen Getreidemenge von knapp 42 Millionen Tonnen. Verbandspräsident Joachim Ruckwied forderte ein Sofortprogramm der Bundesregierung.
3: 7% weniger Weizen, 20% weniger Raps. Und auch für Kartoffeln, Rüben oder Gemüse sieht es nicht gut aus. Vor allem in Süd- und Westdeutschland haben fehlende Niederschläge zu schwachen Erträgen geführt, sagte Bauernpräsident Ruckwied. Die Lage vieler Höfe sei angespannt. Ruckwied sagte, die Politik müsse jetzt liefern. Die Betriebe bräuchten aktuell Saatgut und Diesel, später Dünge und Pflanzenschutzmittel. Ohne die nötige Liquidität könnten sie die nächste Ernte nicht finanzieren. Aus Berlin, Ursula Winkler.
2: Ein junger Ukrainer ist wegen Agententätigkeit in Deutschland zu einer Haftstrafe verurteilt worden. Er soll laut Anklage im Auftrag Russlands Brandanschläge vorbereitet haben. Das Oberlandesgericht Stuttgart verhängte eine Freiheitsstrafe von 1 Jahr und 3 Monaten wegen Agententätigkeit. 2 weitere ukrainische Angeklagte sprach das Gericht frei. Die SPD will die Klimaanpassung als Gemeinschaftsaufgabe im Grundgesetz verankern. Damit wäre der Bund zum Beispiel beim Thema Hitzeschutz mehr in der Pflicht. Bisher liegt die Zuständigkeit bei Ländern und Kommunen. Die Deutsche Stiftung Patientenschutz begrüßt den Vorstoß und fordert vom Bundestag eine Priorisierung von sozialen Einrichtungen wie Kliniken, Alten- und Pflegeheimen.
4: Unter extremen Temperaturen leiden vor allem alte, pflegebedürftige und schwerkranke Menschen, sagt Eugen Brüsch, Vorstand der Stiftung Patientenschutz. Ohne eine Klarstellung in der Verfassung sei ein Schutz dieser Personen in Krankenhäusern oder Heimen kaum möglich. Denn so Brüsch, Länder und Kommunen könnten die zusätzlichen Milliardenkosten für Klimaanlagen oder Fensterbeschattung nicht tragen. Gleichzeitig sei es aber für Pflegeheimbewohner unzumutbar, diese Kosten auch noch aus eigenen Mitteln zu stemmen. Diana Kramer, Nachrichtenredaktion.
2: Teure Energie, Fachkräftemangel, fehlende Nachfolge. Fast 190.000 Unternehmen in Deutschland haben im vergangenen Jahr aufgegeben und damit so viele wie seit fast 20 Jahren nicht. Verglichen mit dem Vorjahr erhöhte sich die Zahl um knapp 10%, wie die Kreditreform und das Leibniz-Zentrum für europäische Wirtschaftsforschung in ihrer jährlichen gemeinsamen Analyse feststellten.
1: Und jetzt noch mehr Informationen aus unserer Region.
5: Mit Frederik Stübing. Entwarnung nach Rauchgeruch in der Südpfalz. Trotz starken Brandgeruch und Dunst am Montagmittag gab es im Kreis Südliche Weinstraße keinen bekannten Brand. Ursache sind mutmaßlich Rauchschwaden von Großbränden in Nordrhein-Westfalen und Belgien. Anwohner sollen Fenster und Türen geschlossen halten und den Notruf nur im Ernstfall wählen. Schüsse in Hemshof, Schütze mit Bad Dürkheimer Kennzeichen flüchtig. Nach Schüssen auf einen 28-Jährigen im Ludwigshafener Hemsdorf fahndet die Polizei nach einem Mann mit einem dunklen Pickup und Bad Dürkheimer Kennzeichen. Der Täter traf Fassade und Fenster eines Wohngebäudes und ist flüchtig. Das Motiv ist unklar, verletzt wurde niemand.
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0: Wir werfen einen Blick auf die Wetterkarte heute hier am Dienstag bei uns. Wir haben später am Mittag, Nachmittag Maxiwerte von 26 Grad. Und ansonsten ist es heute einfach ein bisschen grau und triste. Sonne ist heute leider eher Fehlanzeige. Stattdessen dichte Wolken und heute bis in die späten Abendstunden auch immer mal wieder ein bisschen Regen.
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0: Und wir werfen einen Blick auf die Staumeldungen. Sieht aktuell aber alles gut und vor allem frei aus. Wenn ihr aber einen Blitzer oder sonst irgendwas seht, dann ruft uns doch gerne an oder schreibt eine WhatsApp hier zu uns direkt ins Studio an die 06341 498 498.
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0: Deutschland ist nicht nur im EM-Fieber, sondern auch im Goldmedaillen-EM-Fieber. Wie es bei uns so aussieht und auch was wir uns jetzt hier noch so freuen können, dazu hier gleich mehr nach nur 2 Songs.
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0: Ich bin's wieder, Helena, hier am Dienstag für euch bei der Antenne. Und wenn ihr mehr auf Songs aus den 80ern und 90ern steht, dann seid ihr hier bei uns ganz genau richtig.
1: Es waren spannende Tage für alle Sportfans in Landau und Neustadt. Neben dem Südwestderby im Fußball gab es an diesem Wochenende gleichzeitig, Achtung, Schwimm-EM, Leichtathletik-EM und auch noch die Reit-WM.
2: Das gibt's nicht.
1: Das gibt's doch gar nicht. So viel Sport kann man doch gar nicht schauen, oder Helena?
0: Nee, also tatsächlich hatten wir jetzt am Wochenende wirklich die Qual der Wahl. Ich fasse alles mal so ein bisschen zusammen. Fazit 1 heißt, Deutschland hat rasiert. Vor allem beim Thema Leichtathletik haben unsere Sportlerinnen und Sportler so richtig Vollgas gegeben. Mhm. Bei der letzten EM vor 2 Jahren war man mit nur einer Goldmedaille gerade mal auf Platz 11 gelandet. Okay. In diesem Jahr sind wir Dritte mit insgesamt 6 Goldmedaillen. Und tatsächlich auch aus dem Antenneland hat es jemand aufs Treppchen geschafft. Ich war es leider nicht. So kann ich mal verraten. Komisch, ne? Ich weiß, dachten sich einige. Die Kugelstoß-Olympia-Goldgewinnerin Yemesi Mabri aus Bellheim hat tatsächlich Bronze geholt.
1: Also an der Stelle erstmal herzlichen Glückwunsch. Wie lief es denn in den anderen Wettbewerben?
0: Ja, auch bei der Schwimm-EM in Paris lief es viel besser als noch vor 2 Jahren. Hier haben die Deutschen es auf Rang 4 geschafft im Vergleich zu Rang 7. Ganz besonders überragt hat dabei ein gerade einmal 19-Jähriger. Aha. Johannes Liebmann hat nicht nur Gold über 800 Meter Freistil geholt, nee, er hat außerdem Gold über die 1500 Meter Freistil geholt. Aha. Und ganz nebenbei den bisherigen Weltrekord auch noch geknackt.
1: Krass, da ist auf jeden Fall unsere Zukunft in guten Händen. Reit-WM war ja auch noch, oder?
0: Yes, also die läuft noch bis Sonntag und was soll man da sagen, da sind unsere deutschen Vertretungen fast schon traditionell am Rasieren. Aktuell liegt Deutschland im Medaillenspiegel auf Platz 1 mit jetzt schon 5-mal Gold, also so viel wie alle anderen Nationen zusammen.
1: Okay, also der Trend geht gerade weiter. Am Freitag ist ja auch schon wieder das nächste Fußballderby und die Lidl-Deutschland-Tour kommt zu uns vor die Haustüre.
0: So viel Sport.
1: So viel Sport, es wird auf jeden Fall nicht langweilig.
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1: Ich bin Frederik Stübing, hallo. Keine Gefahr trotz Rauchgeruch in der Südpfalz. Der Brand- und Katastrophenschutz gibt in Warnung nach starker Rauch- und Dunstbildung am gestrigen Montagmittag. In der Region wurde nach einem Helikopterüberflug kein Brand festgestellt. Der Brandgeruch zog mit hoher Wahrscheinlichkeit von Großbränden in Nordrhein-Westfalen und Belgien in die Südpfalz. Die Leitstelle Landau zählte binnen 2 Stunden über 500 Anrufe. Die Behörden bitten darum, den Notruf freizuhalten und Fenster sowie Türen vorsorglich geschlossen zu halten. Fahndung nach Bad Dürkheimer nach Waffengebrauch. Nach Schüssen in der Ludwigshafener Prinzregentenstraße läuft eine Großfahndung nach dem Schützen. Wie die Ermittler mitteilen, stieg der mutmaßlich maskierte Täter am frühen Sonntagmorgen aus einem dunklen Pickup mit Bad Dürkheimer Kennzeichen aus und schoss gezielt auf einen 28-jährigen Mann. Der Angreifer traf Fenster und Fassade eines Wohnhauses und flüchtete. Anwohner schreckten aus dem Schlaf hoch. Das Motiv der Tat ist bislang unklar, verletzt wurde glücklicherweise niemand. Die Lidl-Deutschland-Tour rollt am kommenden Freitag und Samstag durch Landau und die Südpfalz. Wegen des Radrennens informiert die Stadt Landau über erhebliche Verkehrseinschränkungen. Am Freitag kommt es in Mörlheim von 15.30 Uhr bis 17 Uhr zu einer Vollsperrung. Am Samstag zieht das Feld von Mörzheim über Arzheim bis Gottramstein weiter. Hier sichert die Polizei die Strecke kurzfristig ab. An beiden Tagen gelten entlang der Rennstrecke Halteverbote. Wegen Bauarbeiten im Bereich Schmähgasse und Schildchen passt die Gemeinde Hasloch die empfohlene Route zur Schillerschule an. Da die Kreuzung am Neumühlenweg aktuell Baufeld ist, fällt die direkte Durchleitung aus Sicherheitsgründen weg. Schüler aus dem Bereich südlich der Rosenstraße sollen stattdessen den Weg über Kirchgasse, Schäferwäldchen, Kaiserpfad und Ludwig-Eichel-Straße nutzen. Und das Beste kommt zum Schluss. Bei der diesjährigen Supermarkt-Kassier-Aktion von Landrat Dietmar Seefeld ist ein neuer Rekord aufgestellt worden. Innerhalb einer Stunde kamen im Edeka Kissel SPK in Bad Bergzabern über 3.000 Euro für den guten Zweck zusammen. Kissel verdoppelt diese Summe noch einmal. Gerne mehr davon.
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2: Das Wetter hat heute am Dienstag so semi-gute Laune, würde ich jetzt einfach mal sagen. Wir haben später Maxi-Werte von 25, 26 Grad. Die Sonne hat leider Sendepause. Stattdessen haben wir viele graue und dichte Wolken und immer mal wieder vereinzelt Regen.
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2: So sieht's doch gut aus auf den Straßen. Es ist nach wie vor nichts los, egal wo ihr unterwegs seid. Ich wünsche euch aber eine gute und vor allem eine sichere Fahrt.
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1: Es ist 13 Uhr, damit blicken wir nochmal auf die Temperaturen. 25 Grad messen wir bei euch in Roth, 24 Grad in Rölsheim und 25 Grad in Impflingen.
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3: Ich bin Tine Klimach. Ein junger Ukrainer ist wegen Agententätigkeit in Deutschland zu einer Haftstrafe von einem Jahr und 3 Monaten verurteilt worden. Er soll im Auftrag Russlands Brandanschläge vorbereitet haben. 2 weitere Angeklagte, ebenfalls aus der Ukraine, sprach das Oberlandesgericht Stuttgart frei.
4: Die Männer sollen im vergangenen Jahr 2 Pakete mit GPS-Trackern in Richtung Ukraine verschickt haben, um Routen und Transportabläufe bei einem ukrainischen Paketdienstleister auszuspionieren. Im nächsten Schritt sollten Pakete mit Brandsätzen verschickt werden, die während des Transports hochgehen sollten. Auch in Deutschland, so die Ermittler. Dazu kam es aber nicht. Die Männer flogen bei der Vorbereitung der Anschläge auf. Auftraggeber soll ein russischer Nachrichtendienst gewesen sein. Diana Kramer, Redaktion.
3: Die deutschen Landwirte haben wegen langer Trockenheit und Hitze in diesem Sommer eine insgesamt deutlich kleinere Ernte eingefahren. Zu rechnen ist mit einer unterdurchschnittlichen Getreidemenge von rund 42 Millionen Tonnen, wie der Deutsche Bauernverband mitteilte. Das wären 7% weniger als im Vorjahr. Besonders in Süd- und Westdeutschland haben fehlende Niederschläge zu schwachen Erträgen bis hin zu Missernten bei einzelnen Kulturen geführt, sagte Bauernpräsident Joachim Ruckwied. Ein neues Forschungszentrum in Sachsen-Anhalt soll die Drohnenabwehr stärken. In dem Zentrum in Kochstedt entwickeln Experten neue Technologien und testen sie unter realistischen Bedingungen. Auch Bundesinnenminister Dobrindt war bei der Eröffnung dabei. Es gehe darum, sich in einem Schattenkrieg zu behaupten, sagte er.
5: Dieser Schattenkrieg ist eine dunkle Bedrohung, warnt Dobrindt. Aber der Tag heute sei bedeutend, denn man verstärke endlich die Schlagkraft gegen angreifende Drohnen, gegen eine hybride Bedrohung. Konkret geht es in dem Zentrum um die Fragen, wie erkennt man Drohnen, ortet sie und vor allem, wie holt man sie schnell vom Himmel? Mehrere Millionen Euro werden nun für die Forschung dort locker gemacht. In einem, wie Dobrindt sagt, Wettrüsten der besten Technik. Claudia Wächter, Nachrichtenredaktion.
3: Das Großfeuer im Hohen Venn an der belgisch-deutschen Grenze sorgt bis zum mehr als 100 Kilometer entfernten Köln für unangenehmen Brandgeruch. Die Kölner Feuerwehr rief eine großräumige Geruchslage im Stadtgebiet aus und versicherte den Menschen, dass ihnen keine Gefahr drohe. Die nur gut 2 Kilometer vom Brand entfernte Stadt Monschau rief ihre Bürger auf, in geschlossenen Räumen zu bleiben und Fenster und Türen geschlossen zu halten.
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6: Ich bin Frederik Stübing, hallo. Landauer Jugendliche ohne Abschluss zum Ausbildungsstart aufgerufen. 81% der jungen Arbeitslosen in Landau besitzen keinen Berufsabschluss. Die IG Bau Südwestpfalz ermutigt Jugendliche deshalb, sich auch jetzt noch auf die rund 120 freien Ausbildungsplätze in der Stadt zu bewerben. Dudenhofen. Unwetter deckt Dächer an 40 Häusern ab. Starkregen und Windböen haben am Sonntagabend in Dudenhofen zu einem Großeinsatz geführt. An rund 40 Häusern wurden Dächer beschädigt. Rund 100 Einsatzkräfte sicherten die Wohnräume provisorisch ab. Verletzt wurde niemand. Auch im benachbarten Speyer gab es Sturmschäden.
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1: Das Wetter heute am Dienstag. Wir haben aktuelle Maxiwerte von 25, 26 Grad. Die Sonne hat sich auf jeden Fall verabschiedet. Stattdessen haben wir graue, dichte Wolken und auch immer mal wieder Regen und das bis in die späten Abendstunden. Also solltet ihr heute draußen unterwegs sein, nehmt euch auf jeden Fall einen Regenschirm mit.
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1: Eine Verkehrsmeldung gibt es für euch und zwar auf der B9 Ludwigshafen Richtung Wörth. Zwischen Dudenhofen-Römerberg und Schwegenheim ist ein defekter LKW auf der rechten Spur und dem Standstreifen. Dort bitte besonders vorsichtig sein, ansonsten wünsche ich euch noch eine gute Fahrt.
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1: neben dem Alltagstrott mal irgendwas Schönes Neues machen. Genau dafür kommt jetzt hier nach nur zwei Songs unser Freizeittipp.
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0: Es ist Dienstag, hier ist die Antenne mit mir wieder, Helena, und wir spielen für euch nur die besten Songs aus den 80ern und 90ern.
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2: 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Einlass ist um 18 Uhr auf dem Sleevogthof in Leinsweiler. Und bis zum Beginn um 20 Uhr gibt es leckeren Wein. Seid schnell und kauft euch noch Karten online über das Ticketportal Reservix ab 18 Euro.
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2: Ich bin Frederik Stübing, hallo. IG Bau appelliert an Landauer Jugendliche. In Landau haben aktuell rund 81% der Arbeitslosen unter 25 Jahren keine abgeschlossene Berufsausbildung. Die Gewerkschaft IG Bau Südwestpfalz fordert junge Menschen deshalb auf, jetzt noch mutig nach freien Lehrstellen zu suchen. Laut der Arbeitsagentur sind in Landau derzeit noch über 120 Ausbildungsplätze unbesetzt. Ein Einstieg sei auch im Spätsommer und Herbst noch problemlos möglich, um sich langfristig bessere Jobperspektiven zu sichern. Großeinsatz nach Unwetter in Dudenhofen. Ein schweres Unwetter mit Starkregen und Sturmböen hat am Sonntagabend erhebliche Schäden in Dudenhofen verursacht. Laut Verbandsgemeinde wurden bei rund 40 Häusern im Ortskern die Dächer teils großflächig abgedeckt, darunter auch im Kinderhospiz in der Kettlerstraße. Rund 100 Feuerwehrleute sowie Einsatzkräfte des THW Speyer sicherten die Gebäude notdürftig mit Folien. Verletzte gab es glücklicherweise keine. Gute Nachrichten nach dem schweren Juli-Unwetter in Viehstrich. Das Dach der Pfarrkirche St. Ulrich in Kapsweier kann gerettet werden. Wie der Landkreis Südliche Weinstraße nach einem Vorortbesuch von Landrat Dietmar Seefeld mitteilt, stehen nach der Stabilisierung des Dachstuhls und neuen Ziegeln jetzt die Reparaturarbeiten an. Bei der Sturmböe war das Kirchdach angehoben worden, Menschen kamen nicht zu Schaden. Der Vorverkauf für die Landesgartenschau 2028 in Neustadt ist jetzt terminiert. Er startet am Sonntag, dem 4. Oktober. Zum Erlebnissonntag bietet die Stadt auf dem Bahnhofsplatz und auf dem Marktplatz ein buntes Bühnenprogramm und stellt das Konzept vor. Die Dauerkarten sind ab 11 Uhr erhältlich. Schnellentschlossene erhalten das Ticket bis Weihnachten zum Frühbucherpreis von 130 Euro. Und das Beste kommt zum Schluss. Der Sportbund Pfalz hat jetzt Preise für umweltbewusste Sportvereine verliehen. In Landau konnten gleich zwei abgestaubt werden. Ein Preis ging an die Eis- und Rollsportabteilung im ASV Landau. Der Sonderpreis Jugendarbeit ging an den Landauer Kanu-Club. Herzlichen Glückwunsch.
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3: Das Wetter heute am Dienstag. Wir haben aktuelle Maxiwerte von 25, 26 Grad. Die Sonne hat sich auf jeden Fall verabschiedet. Stattdessen haben wir graue, dichte Wolken und auch immer mal wieder Regen. Und das bis in die späten Abendstunden. Also solltet ihr heute draußen unterwegs sein, nehmt euch auf jeden Fall einen Regenschirm mit.
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3: Eine Verkehrsmeldung gibt es für euch, und zwar auf der B9 Ludwigshafen Richtung Wörth. Zwischen Dudenhofen-Römerberg und Schwegenheim ist ein defekter LKW auf der rechten Spur und dem Standstreifen. Dort bitte besonders vorsichtig sein, ansonsten wünsche ich euch noch eine gute Fahrt.
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0: Auerflecken, Schweiß und ordentlich Muskelkater. Wir hier aus der Antenne-Redaktion haben für euch in Landau und Neustadt ordentlich was auf uns genommen. Mit den unterschiedlichsten Gefährten ging es dafür auf eine ganz bestimmte Strecke. Mein Kollege Freddy.
1: Wir sind heute auf der Kalmit in Maikammer unterwegs, denn am 22. den Samstag, da ist hier richtig Action. Die Lidl-Deutschland-Tour kommt hier zu uns in die Pfalz auf die Kalmit, zweimal hoch, zweimal runter. Wir sind natürlich auch mit dabei und die fahren hier mit bis zu 24 km/h im Schnitt hoch und das versuchen wir heute einfach mal zu brechen und schauen mal, mit welchen Gefährten das so alles möglich ist.
2: Let's go!
3: Let's go! Kandidatin 2, Maya auf dem Bobbycar. Ob das wirklich das richtige Gefährt für diese Strecke ist? Maya ist bereit und damit
4: los!
5: Komm Maya, mach jetzt nicht die Pussy hier, ne? Was soll das? Da vorne ist die Kalmit. Du hast das einzigste motorisierte Fahrzeug. Komm, jetzt auf geht's, komm! Jetzt nochmal, Maya. Blondine am Steuer, da kann ja nichts vorwärts
4: ja,
5: gehen.
4: Ja, so nämlich.
5: Komm, das steht ja nichts.
4: Meine Fresse. Champion. Kurz. Okay. Also ich würde sagen, ich habe rasiert ohne Hilfsmittel. 9,1. Das nennt man Champion.
0: 9,1 km/h also. Mein Rekord ist damit auf jeden Fall schon mal gebrochen, aber bis zu den 24 km/h der Profis ist immer noch auf jeden Fall Luft nach oben. Aber wir sind ja auch gerade mal an Tag 2 von unserem Experiment. Morgen steht dann mein Kollege Freddy an der Startlinie mit einem Fahrrad. Und wenn ihr sehen wollt, wie sich unsere Redaktion dabei so schlägt, die ganzen Videos gibt's auch auf unserem Instagram-Kanal.
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0: Es ist 14 Uhr, wir schauen auf die Temperaturen. Wir messen 25 Grad in Bad Dürkheim, 24 Grad in Germersheim und 25 Grad in Wörth.
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2: Ich bin Babette Büchner. Schlechte Nachrichten aus der Landwirtschaft. Die Ernte in Deutschland fällt in diesem Jahr deutlich kleiner aus. Wegen der Trockenheit und Hitze rechnet der Deutsche Bauernverband zum Beispiel mit nur rund 42 Millionen Tonnen Getreide.
3: 7% weniger Getreide, 20% weniger Raps. Und auch für Kartoffeln, Rüben, Gemüse sieht es nicht gut aus. Vor allem in Süd- und Westdeutschland haben fehlende Niederschläge zu schwachen Erträgen geführt, sagte Bauernpräsident Ruckwied. Der Frühling war zu trocken, dazu kamen Hitzewellen und teils Schädlinge. Die Lage vieler Höfe sei angespannt. Ruckwied sagte, die Politik müsse jetzt liefern. Die Betriebe bräuchten aktuell Saatgut und Diesel, später Dünger und Pflanzenschutzmittel. Ohne die nötige Liquidität könnten sie die nächste Ernte nicht finanzieren. Aus Berlin, Ursula Winkler.
2: In Sachsen-Anhalt ist heute ein neues Technologiezentrum für Drohnensicherheit eröffnet worden. Bundesinnenminister Alexander Dobrindt sprach von einem großen Tag, wenn man der hybriden Bedrohung etwas entgegensetze.
4: Das, was wir heute erleben, das ist der Schattenkrieg des 21. Jahrhunderts. Kein heißer Krieg, aber eine dunkle Bedrohung, die versucht, sich manipulativ auch über unser Land zu legen. Und wir setzen etwas dagegen.
2: In dem Zentrum in Kochstadt sollen unter anderem Technologien zur Erkennung und Abwehr von Drohnen entwickelt werden. Ein junger Ukrainer ist wegen Agententätigkeit in Deutschland zu einer Haftstrafe verurteilt worden. Er soll im Auftrag Russlands Brandanschläge vorbereitet haben. Das Oberlandesgericht Stuttgart hat dafür eine Freiheitsstrafe von 1 Jahr und 3 Monaten verhängt. 2 weitere ukrainische Angeklagte, die im selben Prozess vor Gericht standen, wurden dagegen freigesprochen. Endlich regnet es und damit sind am Rhein auch wieder steigende Pegelstände in Sicht. Das Wasserstraßen- und Schifffahrtsamt rechnet damit, dass der Pegelstand bei Düsseldorf morgen von 0 auf 5 Zentimeter steigt. Zuvor war er sogar in den Minusbereich gefallen. Die Fahrrinne ist zwar deutlich tiefer als der jeweilige Pegelstand am Ufer, der Schiffsverkehr bleibt aber trotzdem noch eingeschränkt.
1: Und jetzt noch mehr Informationen aus unserer Region.
5: Mit Frederik Stübing einen schönen Dienstag. Dudenhofen. Unwetter deckt Dächer an 40 Häusern ab. Starkregen und Windböen haben am Sonntagabend in Dudenhofen zu einem Großeinsatz geführt. An rund 40 Häusern wurden Dächer beschädigt. Rund 100 Einsatzkräfte sicherten die Wohnräume provisorisch ab. Verletzt wurde niemand. Auch im benachbarten Speyer gab es Sturmschäden. Landauer Jugendliche ohne Abschluss zum Ausbildungsstart aufgerufen. 81% der jungen Arbeitslosen in Landau besitzen keinen Berufsabschluss. Die IG Bau Südwestpfalz ermutigt Jugendliche deshalb, sich auch jetzt noch auf die rund 120 freien Ausbildungsplätze in der Stadt zu bewerben.
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0: Das Wetter heute am Dienstag. Wir haben aktuelle Maxiwerte von 25, 26 Grad. Die Sonne hat sich auf jeden Fall verabschiedet. Stattdessen haben wir graue, dichte Wolken und auch immer mal wieder Regen. Und das bis in die späten Abendstunden. Also solltet ihr heute draußen unterwegs sein, nehmt euch auf jeden Fall einen Regenschirm mit.
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0: Und wir werfen einen Blick auf die Staumeldungen, sieht aktuell aber alles gut und vor allem frei aus. Wenn ihr aber einen Blitzer oder sonst irgendwas seht, dann ruft uns doch gerne an oder schreibt eine WhatsApp hier zu uns direkt ins Studio an die 06341 94 8 94 8.
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0: Wir haben wirklich hart gelitten. Die Hitze der letzten Wochen und Monate war teilweise wirklich richtig extrem. Die SPD hat jetzt einen Hitzeschutzplan dargelegt. Was der alles so sagt, darüber sprechen wir gleich hier nach nur 2 Songs.
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0: Dienstag. Ich bin's wieder, Helena, hier für euch bei der Antenne. Schön, dass ihr einschaltet. Wir haben ein paar harte Wochen hinter uns hier in Landau, Neustadt und in ganz Deutschland. Die Hitzewelle hat uns ordentlich mitgenommen. Zum Glück kühlt es jetzt die nächste Zeit so langsam immer mehr ab. Aber was können wir denn tun, dass die nächsten Sommer erträglicher werden? Dafür hat die SPD jetzt einen Hitzeschutzaktionsplan vorgelegt. SPD-Vorsitzender Lars Klingbeil war bei uns und wir haben ihn natürlich direkt gefragt, was steht denn in diesem neuen Plan drin?
1: Na, erstmal wollen wir, dass die Bundesregierung sich intensiv mit dem Thema befasst. Deswegen haben wir jetzt für die Klausur des Kabinetts von den SPD-Ministern einen umfassenden Plan vorgeschlagen. Das eine ist beispielsweise die Forderung, dass die Kommunen, die Länder und auch der Bund, dass wir viel stärker die Programme koordinieren. Aber es geht zum Beispiel auch darauf, die Förderprogramme so auszurichten, dass die Pflegeheime, die Altenheime, die Krankenhäuser besser mit Klimaanlagen ausgestattet werden. Also sehr umfassend, aber wir müssen was tun.
0: Was kostet sowas denn?
1: Also wir haben bestehende Förderprogramme, die sollen besser koordiniert werden, aber wir geben ja auch jedes Jahr 10 Milliarden aus dem Sondervermögen in den Klima- und Transformationsfonds und das Geld soll jetzt sinnvoll investiert werden. Wenn Kommunen, die Länder und der Bund da eng zusammenarbeiten, dann ist es besser.
0: Gibt es denn schon Reaktionen von anderen Parteien, zum Beispiel vom Koalitionspartner CDU?
1: Nein, ich glaube aber, dass auch die CDU ein großes Interesse daran hat, dass wir das Thema voranbringen. Der Landwirtschaftsminister hat gerade davon berichtet, wie groß die Herausforderungen auch für die Landwirte sind. Also wir müssen da gemeinsam was hinbekommen. Das ist gar kein Streitpunkt. Aber klar ist eben auch, zurücklehnen, nichts machen, das funktioniert nicht.
0: Ein Aufruf für mehr Zusammenhalt gegen den Klimawandel. Da gibt's von der Antenne beide Daumen nach oben.
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1: Mit Frederik Stübing einen schönen Dienstag. Großeinsatz nach Unwetter in Dudenhofen. Ein schweres Unwetter mit Starkregen und Sturmböen hat am Sonntagabend erhebliche Schäden in Dudenhofen verursacht. Laut Verbandsgemeinde wurden bei rund 40 Häusern im Ortskern die Dächer teils großflächig abgedeckt, darunter auch im Kinderhospiz in der Kettlerstraße. Rund 100 Feuerwehrleute sowie Einsatzkräfte des THW Speyer sicherten die Gebäude notdürftig mit Folien. Verletzte gab es glücklicherweise keine. IG Bau appelliert an Landauer Jugendliche. In Landau haben aktuell rund 81% der Arbeitslosen unter 25 Jahren keine abgeschlossene Berufsausbildung. Die Gewerkschaft IG Bau Südwestpfalz fordert junge Menschen deshalb auf, jetzt noch mutig nach freien Lehrstellen zu suchen. Laut der Arbeitsagentur sind in Landau derzeit noch über 120 Ausbildungsplätze unbesetzt. Ein Einstieg sei auch im Spätsommer und Herbst noch problemlos möglich, um sich langfristig bessere Jobperspektiven zu sichern. Der Vorverkauf für die Landesgartenschau 2028 in Neustadt ist jetzt terminiert. Er startet am Sonntag, dem 4. Oktober. Zum Erlebnissonntag bietet die Stadt auf dem Bahnhofsplatz und auf dem Marktplatz ein buntes Bühnenprogramm und stellt das Konzept vor. Die Dauerkarten sind ab 11 Uhr erhältlich. Schnellentschlossene erhalten das Ticket bis Weihnachten zum Frühbucherpreis von 130 Euro. Gute Nachrichten nach dem schweren Juli-Unwetter in Viehstrich. Das Dach der Pfarrkirche St. Ulrich in Kapsweier kann gerettet werden. Wie der Landkreis Südliche Weinstraße nach einem Vorortbesuch von Landrat Dietmar Seefeld mitteilt, stehen nach der Stabilisierung des Dachstuhls und neuen Ziegeln jetzt die Reparaturarbeiten an. Bei der Sturmböe war das Kirchdach angehoben worden, Menschen kamen nicht zu Schaden. Und das Beste kommt zum Schluss. 21 Feuerwehrleute aus dem Kreis Bad Dürkheim sind nach einem Sondereinsatz jetzt erfolgreich zurückgekehrt. Sie hatten bei den Waldbränden in der Nähe von Koblenz geholfen. Danke für euren Einsatz.
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2: Das Wetter heute am Dienstag. Wir haben aktuelle Maxiwerte von 25, 26 Grad. Die Sonne hat sich auf jeden Fall verabschiedet. Stattdessen haben wir graue, dichte Wolken und auch immer mal wieder Regen. Und das bis in die späten Abendstunden. Also solltet ihr heute draußen unterwegs sein, nehmt euch auf jeden Fall einen Regenschirm mit.
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2: So sieht's doch gut aus auf den Straßen. Es ist nach wie vor nichts los, egal wo ihr unterwegs seid. Ich wünsche euch aber eine gute und vor allem eine sichere Fahrt.
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4: Auch am Nachmittag bleibt es an der Frankfurter Börse bei einem rot eingefärbten DAX. Das Börsenbarometer sinkt nun um 0,3% auf 26.259 Punkte. Immerhin konnte der DAX damit einen Teil seiner Verluste vom Morgen wieder gutmachen. Ansonsten kommt der Markt nach der Rekordjagd in der vergangenen Woche nicht so recht aus dem Knick. Positiv, das von den Anlegern viel beachtete ZEW-Konjunkturbarometer ist im August deutlicher gestiegen als erwartet. Spitzenreiter im DAX sind vorerst Deutsche Telekom, SAP und Scout24. Ganz unten in der Kursliste finden wir jedoch in Infineon, Siemens Energy und Heidelberg Materials. Der Euro bleibt am Nachmittag stabil bei einem Dollar 15,75. Aus Frankfurt, Klaus Bente.
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1: 18. August 1991. Tom Petty and the Heartbreakers sind mit Learning to Fly neu in den Charts. Tom Petty ist ausgelaugt. 1987 bringt er mit seiner Band The Heartbreakers das 7. Album raus. Klar, die Arbeit mit seiner Band macht ihm Spaß. Sie arbeiten gut zusammen. Wie sonst soll man auch so viele Songs für 7 Alben schreiben können? Aber vielleicht wäre eine kleine Veränderung trotzdem gut. Da kommt der Anruf von George Harrison genau richtig. Der Ex-Beatle möchte eine Supergroup gründen. Eine Band aus vielen verschiedenen Künstlern, die sich einfach mal wieder richtig kreativ ausleben können. Bob Dylan ist dabei, Roy Orbison und Jeff Lynne von ELO. Die 5 bringen zusammen 2 Alben raus. Ihr größter Hit ist Handle with Care. Everybody's got somebody to lean on. Aber was viel wichtiger ist, alle haben für ihre Projekte auch neue Ideen sammeln können und vor allem auch neue Freunde. Gerade mit Jeff Lynne versteht sich Tom Petty super. Die beiden setzen sich dann 1990 mit Toms Band ans 8. Album. Und auf dieser Platte ist dann auch Learning to Fly.

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0: Wir haben aktuell 21 Grad in Annweiler und 22 in Großfischlingen und auch Kleinfischlingen.
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3: Ich bin Babette Büchner. Ein neues Forschungszentrum in Sachsen-Anhalt soll die Drohnenabwehr stärken. In dem Zentrum in Kochstedt entwickeln Experten neue Technologien und testen sie unter realistischen Bedingungen. Bundesinnenminister Dobrindt sagte bei der Eröffnung, es gehe darum, sich in einem Schattenkrieg zu behaupten.
4: Dieser Schattenkrieg ist eine dunkle Bedrohung, warnt Dobrindt. Aber der Tag heute sei bedeutend, denn man verstärke endlich die Schlagkraft gegen angreifende Drohnen, gegen eine hybride Bedrohung. Konkret geht es in

0: dem Zentrum um die Fragen, wie erkennt man Drohnen, ortet sie und vor allem, wie holt man sie schnell vom Himmel? Mehrere Millionen Euro werden nun für die Forschung dort locker gemacht. In einem, wie Dobrindt sagt, Wettrüsten der besten Technik. Claudia Wächter, Nachrichtenredaktion.
1: Auf vielen Feldern gab es über Wochen zu wenig Regen und teils extreme Temperaturen. Das schlägt auf die Ernte durch. Der Deutsche Bauernverband rechnet zum Beispiel mit nur rund 42 Millionen Tonnen Getreide. Das wären 7% weniger als im Vorjahr. Besonders betroffen sind demnach Süd- und Westdeutschland. Da die Lage vieler Höfe angespannt ist, fordert der Verband sofortige Finanzhilfen von der Bundesregierung. Ein junger Ukrainer ist wegen Agententätigkeit in Deutschland zu einer Haftstrafe von 1 Jahr und 3 Monaten verurteilt worden. Er soll im Auftrag Russlands Brandanschläge vorbereitet haben. 2 weitere Angeklagte, ebenfalls aus der Ukraine, sprach das Oberlandesgericht Stuttgart frei.
2: Die Männer sollen im vergangenen Jahr 2 Pakete mit GPS-Trackern in Richtung Ukraine verschickt haben, um Routen und Transportabläufe bei einem ukrainischen Paketdienstleister auszuspionieren. Im nächsten Schritt sollten die Pakete mit Brandsätzen verschickt werden, die während des Transports hochgehen sollten, auch in Deutschland, so die Ermittler. Dazu kam es nicht. Die Männer flogen bei der Vorbereitung der Anschläge auf. Auftraggeber soll ein russischer Nachrichtendienst gewesen sein. Tine Klimach, Nachrichtenredaktion.
1: Der Aufwärtstrend im kriselnden Wohnungsbau hält an. In den ersten 6 Monaten des Jahres wurden rund 126.000 Baugenehmigungen erteilt. Das war ein Plus von 15% im Vergleich zum Vorjahr, teilte das Statistische Bundesamt mit. Es wird geschätzt, dass in Deutschland etwa 1 Million Wohnungen fehlen.
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4: Ich bin Frederik Stübing, hallo. Landauer Jugendliche ohne Abschluss zum Ausbildungsstart aufgerufen. 81% der jungen Arbeitslosen in Landau besitzen keinen Berufsabschluss. Die IG Bau Südwestpfalz ermutigt Jugendliche deshalb, sich auch jetzt noch auf die rund 120 freien Ausbildungsplätze in der Stadt zu bewerben. Dudenhofen. Unwetter deckt Dächer an 40 Häusern ab. Starkregen und Windböen haben am Sonntagabend in Dudenhofen zu einem Großeinsatz geführt. An rund 40 Häusern wurden Dächer beschädigt. Rund 100 Einsatzkräfte sicherten die Wohnräume provisorisch ab. Verletzt wurde niemand. Auch im benachbarten Speyer gab es Sturmschäden.
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5: Die Sonne macht heute erstmal größtenteils Pause. Es bleibt stark bewölkt und trocken. Die Temperaturen steigen heute noch auf bis zu 24 Grad Höchsttemperatur. Und morgen wird es dann wieder etwas freundlicher und wärmer. Bei Maxiwerten bis zu 26 Grad.
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5: Es staut sich einmal auf der A65 Ludwigshafen Richtung Landau. Zwischen Landau-Damheim und Landau-Nord kommt es zu einem guten Kilometer Stau. Er braucht etwas länger als 5 Minuten hier. Der Rest sieht wirklich frei aus, der Verkehr rollt. Ich wünsche euch noch eine gute und auch sichere Weiterfahrt. Kommt gut an.
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5: Und mit mir Maja Wendland. Ihr steht vor einem Regal voller Weinflaschen und müsst euch für eine entscheiden. Nehmt ihr den Klassiker mit dem schicken Weingut drauf oder doch die Flasche mit dem knalligen, modernen Etikett? Genau darum geht's gleich nach 2 Songs. Wie viel entscheidet eigentlich das Auge beim Weinkauf?
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0: Isaac, always on the run, hier bei der Antenne um kurz nach drei. Wenn wir hier in Land und Neustadt eine Sache wirklich können, dann ist das Wein und damit natürlich auch die Weinfeste. Jetzt kommt in nächster Zeit wieder was Schönes auf uns zu, das Federweißenfest. Super viele Weine, super viele verschiedene Flaschen. Und wie entscheide ich mich da für nur einen Wein? Ob die Etiketten unsere Kaufentscheidung beeinflussen, darüber sprechen wir jetzt mit Robert Fischer. Er ist Inhaber von Finduell hier in Landau, Druck- und Grafikdesign-Dienstleister. Robert, den Wein nach Etikett kaufen, was hältst du davon?
1: Ganz, ganz schwierig. Weil das ist so ein persönliches Empfinden und jeder nimmt ein Etikett anders wahr. Aber es ist klar, gehe ich in den Supermarkt und sehe 20 Weinflaschen vor mir, dann ist es die Flaschenform, die aber weitestgehend identisch ist und dann ist es das Etikett.
0: Thema Nachhaltigkeit. Ihr achtet ja auch darauf, dass ihr möglichst nachhaltig produziert. Auf was muss man da achten bei den Etiketten?
1: Das Etikett soll sichtbar sein. Und soll was Besonderes sein. Da dann so die Grätsche zu finden, zu sagen, was kann ich denn machen, dass ich nachhaltig bin, aber trotzdem auffällig. Da sind die Gedanken von den alten Winzern und von den Jungwinzern komplett konträr. Also die Jungen denken gern so flippig und die Alten halt bodenständig. Und das zusammenzubringen, schwierig.
0: Großer Unterschied also zwischen alt und jungen Winzern. Da habe ich einen Tipp. Einfach jeden Wein probieren, egal ob flippiges Etikett oder nicht.
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1: Heute bleibt es grau am Himmel, aber immerhin weitgehend trocken. Mit bis zu 27 Grad Maxi-Wert ist es trotzdem noch angenehm warm draußen. Morgen wird es dann deutlich kühler bei rund 21 Grad. Und dazu kann es zeitweise ein bisschen regnen.
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1: Es staut sich einmal auf der A65 Ludwigshafen Richtung Landau. Zwischen Landau-Damheim und Landau-Nord kommt es zu einem guten Kilometer Stau. Er braucht etwas länger als 5 Minuten hier. Der Rest sieht wirklich frei aus, der Verkehr rollt. Ich wünsche euch noch eine gute und auch sichere Weiterfahrt. Kommt gut an.
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0: Tina Turner mit Golden Eye hier bei der Antenne um 20 vor 4. Blaue Flecken, Schweiß und ordentlich Muskelkater. Wir hier aus der Antenne-Redaktion haben für euch in Landau und Neustadt ordentlich was auf uns genommen. Mit den unterschiedlichsten Gefährten ging es dafür auf eine ganz bestimmte Strecke. Mein Kollege Freddy.
1: Wir sind heute auf der Kalmit in Maikammer unterwegs, denn am 22. den Samstag, da ist hier richtig Action. Die Lidl Deutschland Tour kommt hier zu uns in die Pfalz auf die Kalmit, zweimal hoch, zweimal runter. Wir sind natürlich auch mit dabei und die fahren hier mit bis zu 24 km/h im Schnitt hoch. Und das versuchen wir heute einfach mal zu brechen und schauen mal, mit welchen Gefährten das so alles möglich ist.
2: Let's go!
3: Let's go! Kandidatin 2, Maja auf dem Bobbycar. Ob das wirklich das richtige Gefährt für diese Strecke ist? Maja ist bereit und damit
4: los!
5: Komm, Maja, mach jetzt nicht die Pusse hier, ne? Was soll das? Da vorne ist die Kalmit. Du hast das einzigste motorisierte Fahrzeug. Komm, jetzt auf geht's, komm! Jetzt nochmal, Maja. Blondine am Steuer, da kann ja nichts vorwärts gehen.
4: Ja, soll nämlich!
5: Komm, das geht ja nichts.
4: Kurz. Okay. Also ich würde sagen, ich habe rasiert ohne Hilfsmittel. 9,1. Das nennt man Champion.
0: 9,1 km/h habe ich geschafft. Also Helenas Rekord ist schon mal gebrochen. Aber ich gebe es ja zu, bis zu den 24 km/h der Profis ist immer noch ein bisschen Luft nach oben. Aber wir sind ja auch gerade mal an Tag 2 von unserem Experiment. Morgen steht dann Freddy an der Startlinie mit dem Fahrrad. Und wenn ihr sehen wollt, wie sich unsere Redaktion dabei so schlägt, die ganzen Videos gibt's auf unserem Instagram.
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0: Wir haben 21 Grad in Elbesheim und 22 bei euch in Zeiskamp, aber auch Luhstadt.
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3: Ich bin Babette Büchner. In Sachsen-Anhalt ist heute ein neues Technologiezentrum für Drohnensicherheit eröffnet worden. Bundesinnenminister Alexander Dobrindt sprach von einem großen Tag, wenn man der hybriden Bedrohung etwas entgegensetze. Der Pilotenverband Vereinigung Cockpit fordert unterdessen Standards, um Drohnen besser erkennen und bewerten zu können.
4: Immer häufiger stören Drohnensichtungen den Luftverkehr. Beim bislang spektakulärsten Fall war Anfang August am Flughafen Leipzig eine mit Sprengstoff bestückte Drohne entdeckt worden. Seitdem wird viel über Abwehr diskutiert. Die Piloten fordern aber auch eine bessere Technik, um Drohnen möglichst schnell zu erkennen und auch einschätzen zu können, wie gefährlich sie sind. Außerdem wollen die Piloten in den Gremien vertreten sein, wo über Reaktionen entschieden wird. Denn der Abschuss einer Drohne etwa kann am Ende gefährlicher sein als die Drohne selbst. Aus Berlin, Thomas Brockt.
3: Auf vielen Feldern gab es über Wochen zu wenig Regen und teils extreme Temperaturen. Das schlägt nun auf die Ernte durch. Der Deutsche Bauernverband rechnet zum Beispiel mit nur rund 42 Millionen Tonnen Getreide.
5: Nicht nur um die Getreide- oder Gemüseernte steht es schlecht. Die Trockenheit führt auch zu Nachschubproblemen beim Tierfutter. Vor allem im Süden und im Westen Deutschlands gibt es schwache Ernten. Der Standort habe in diesem Jahr über den Ertrag entschieden, wie selten zuvor, sagte Bauernpräsident Ruckwied. Teils sorgte die Trockenheit sogar für einen Totalausfall. Mit akuten Folgen für die zuletzt bereits gestiegenen Verbraucherpreise rechnet die Branche aber erstmal nicht. Ursula Winkler, Nachrichtenredaktion.
3: Im Kampf gegen den Brand im Hohen Venn in Belgien sollen jetzt Brandschneisen verhindern, dass die Flammen auf Deutschland übergreifen. Die Einsatzkräfte hätten begonnen, die oberste Boden- und Vegetationsschicht zu entfernen, sagte ein Sprecher des belgischen Innenministeriums. Der Brandgeruch ist inzwischen sogar bis nach Köln gezogen. Die Stadt liegt gut 100 Kilometer entfernt. Die künstliche Intelligenz fasst langsam in den Personalabteilungen Fuß. Schon jedes siebte Unternehmen nutzt KI-gestützte Anwendungen, um Arbeitszeugnisse zu erstellen, zeigt eine neue Bitkom-Studie. Auch bei der Weiterbildung und Einarbeitung von Mitarbeitern greifen immer mehr Unternehmen auf KI zurück.
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6: Mit Frederik Stübing einen schönen Dienstag. Dudenhofen. Unwetter deckt Dächer an 40 Häusern ab. Starkregen und Windböen haben am Sonntagabend in Dudenhofen zu einem Großeinsatz geführt. An rund 40 Häusern wurden Dächer beschädigt. Rund 100 Einsatzkräfte sicherten die Wohnräume provisorisch ab. Verletzt wurde niemand. Auch im benachbarten Speyer gab es Sturmschäden. Landauer Jugendliche ohne Abschluss zum Ausbildungsstart aufgerufen. 81% der jungen Arbeitslosen in Landau besitzen keinen Berufsabschluss. Die IG Bau Südwestpfalz ermutigt Jugendliche deshalb, sich auch jetzt noch auf die rund 120 freien Ausbildungsplätze in der Stadt zu bewerben.
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0: Die Wolken bleiben uns heute auf jeden Fall erhalten. Regen ist aktuell nicht in Sicht. Die Temperaturen erreichen bis zu 27 Grad Maxiwert. Morgen heißt es dann Jacke statt Sonnenbrille bei rund 21 Grad Höchsttemperatur und etwas Regen.
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0: Es staut sich auf der A65 Landau Richtung Ludwigshafen zwischen Neustadt Süd und Neustadt Nord. Dort kommt es zu einem Verlust von etwas länger als 5 Minuten. Alles andere sieht frei aus, der Verkehr rollt. Ich wünsche euch noch eine gute und auch sichere Weiterfahrt. Kommt gut an.
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0: Und mit mir Maja Wendland. Es ist Dienstag, die Woche hat gestartet und falls euer Kalender noch ein bisschen Luft für die neue Woche hat, dann kein Problem. Unsere Praktikantin Alisa erzählt euch gleich, was bei uns in der Region alles so abgeht. Gleich nach zwei Songs.
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0: Cover Me in Sunshine hier bei der Antenne um kurz nach 4.
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1: Mit Frederik Stübing einen schönen Dienstag. Großeinsatz nach Unwetter in Dudenhofen. Ein schweres Unwetter mit Starkregen und Sturmböen hat am Sonntagabend erhebliche Schäden in Dudenhofen verursacht. Laut Verbandsgemeinde wurden bei rund 40 Häusern im Ortskern die Dächer teils großflächig abgedeckt, darunter auch im Kinderhospiz in der Kettlerstraße. Rund 100 Feuerwehrleute sowie Einsatzkräfte des THW Speyer sicherten die Gebäude notdürftig mit Folien. Verletzte gab es glücklicherweise keine. IG Bau appelliert an Landauer Jugendliche. In Landau haben aktuell rund 81% der Arbeitslosen unter 25 Jahren keine abgeschlossene Berufsausbildung. Die Gewerkschaft IG Bau Südwestpfalz fordert junge Menschen deshalb auf, jetzt noch mutig nach freien Lehrstellen zu suchen. Laut der Arbeitsagentur sind in Landau derzeit noch über 120 Ausbildungsplätze unbesetzt. Ein Einstieg sei auch im Spätsommer und Herbst noch problemlos möglich, um sich langfristig bessere Jobperspektiven zu sichern. Der Vorverkauf für die Landesgartenschau 2028 in Neustadt ist jetzt terminiert. Er startet am Sonntag, dem 4. Oktober. Zum Erlebnissonntag bietet die Stadt auf dem Bahnhofsplatz und auf dem Marktplatz ein buntes Bühnenprogramm und stellt das Konzept vor. Die Dauerkarten sind ab 11 Uhr erhältlich. Schnellentschlossene erhalten das Ticket bis Weihnachten zum Frühbucherpreis von 130 Euro. Gute Nachrichten nach dem schweren Juli-Unwetter in Viehstrich. Das Dach der Pfarrkirche St. Ulrich in Kapsweier kann gerettet werden. Wie der Landkreis Südliche Weinstraße nach einem Vorortbesuch von Landrat Dietmar Seefeld mitteilt, stehen nach der Stabilisierung des Dachstuhls und neuen Ziegeln jetzt die Reparaturarbeiten an. Bei der Sturmböe war das Kirchdach angehoben worden, Menschen kamen nicht zu Schaden. Und das Beste kommt zum Schluss. 21 Feuerwehrleute aus dem Kreis Bad Dürkheim sind nach einem Sondereinsatz jetzt erfolgreich zurückgekehrt. Sie hatten bei den Waldbränden in der Nähe von Koblenz geholfen. Danke für euren Einsatz.
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2: Heute bleibt es grau am Himmel, aber immerhin weitgehend trocken. Mit bis zu 27 Grad Maxi-Wert ist es trotzdem noch angenehm warm draußen. Morgen wird es dann deutlich kühler bei rund 21 Grad und dazu kann es zeitweise ein bisschen regnen.
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2: Es staut sich auf der A65 Landau Richtung Ludwigshafen zwischen Neustadt Süd und Neustadt Nord. Dort kommt es zu einem Verlust von etwas länger als 5 Minuten. Alles andere sieht frei aus, der Verkehr rollt. Ich wünsche euch noch eine gute und auch sichere Weiterfahrt. Kommt gut an.
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0: Teddy Swims mit Bad Dreams hier bei der Antenne um 20 vor 5. Es waren spannende Tage hier für alle Sportfans in Landau und Neustadt. Neben dem Südwestderby im Fußball gab es an diesem Wochenende gleichzeitig Schwimm-EM, Leichtathletik-EM und auch noch die Reit-WM. So viel Sport kann man auf einmal gar nicht schauen, oder Helena?
1: Nee, tatsächlich hatten wir jetzt am Wochenende wirklich die Qual der Wahl. Ich fasse mal alles so ein bisschen zusammen. Fazit 1 heißt, Deutschland hat rasiert. Vor allem beim Thema Leichtathletik haben unsere Sportlerinnen und Sportler so richtig Vollgas gegeben. Bei der letzten EM vor 2 Jahren war man mit nur einer Goldmedaille gerade mal auf Platz 11 gelandet. In diesem Jahr sind wir Dritte mit insgesamt 6 Goldmedaillen. Mhm. Und auch jemand aus dem Antenneland hat es aufs Treppchen geschafft. Die Kugelstoß-Olympia-Goldgewinnerin Yemisi Mabri aus Bellheim, die hat nämlich Bronze geholt.
0: Wow, auf jeden Fall schon mal herzlichen Glückwunsch an dieser Stelle nochmal. Wie lief es denn in den anderen Wettbewerben?
1: Ja, auch bei der Schwimm-EM in Paris lief es viel besser als noch vor 2 Jahren. Hier haben die Deutschen es auf Rang 4 geschafft im Vergleich zu Rang 7. Mhm. Ganz besonders überragt hat dabei ein gerade mal 19-Jähriger. Johannes Liebmann hat nicht nur Gold über 800 Meter Freistil geholt, nee, er hat außerdem Gold über die 1500 Meter Freistil geholt und ganz nebenbei den bisherigen Weltrekord auch noch geknackt.
0: Wow, also wirklich, die Zukunft ist auf jeden Fall in guten Händen. Und die Reit-WM, die war ja auch noch, oder?
1: Yes, die läuft auch noch bis Sonntag und was soll man da sagen? Da sind unsere deutschen Vertretungen fast schon traditionell am Rasieren. Aktuell liegt Deutschland im Medaillenspiegel auf Platz 1 mit jetzt schon mal 5-mal Gold, also so viel wie alle anderen Nationen zusammen.
0: Okay, also der Trend geht auf jeden Fall gerade weiter. Am Freitag ist ja aber auch schon wieder der nächste Fußball-Derby und die Lidl-Deutschland-Tour, die kommt direkt für uns vor die Haustür. Also langweilig wird's hier auf jeden Fall nicht.
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0: Es sind 21 Grad in Herxheim und 20 in Frankweiler und Burweiler.
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3: Ich bin Babette Büchner. In Sachsen-Anhalt ist heute ein neues Technologiezentrum für Drohnensicherheit eröffnet worden. Bundesinnenminister Alexander Dobrindt sprach von einem großen Tag, weil man der hybriden Bedrohung etwas entgegensetze.
4: Das, was wir heute erleben, das ist der Schattenkrieg des 21. Jahrhunderts. Kein heißer Krieg, aber eine dunkle Bedrohung, die versucht, sich manipulativ auch über unser Land zu legen. Und wir setzen etwas dagegen.
3: In dem Zentrum in Kochstedt soll vor allem erforscht werden, wie Drohnen besser erkannt und abgewehrt werden können. Im Kampf gegen den Brand im Hohen Venn in Belgien sollen jetzt Brandschneisen verhindern, dass die Flammen auf Deutschland übergreifen. Die Einsatzkräfte hätten begonnen, die oberste Boden- und Vegetationsschicht zu entfernen, sagte ein Sprecher des belgischen Innenministeriums. Der Brandgeruch ist inzwischen sogar bis nach Köln gezogen. Die Stadt liegt gut 100 Kilometer entfernt. In einem Pilotprozess vor einem US-Bundesgericht in Oakland klagen mehrere US-Bundesstaaten gegen den Facebook-Konzern Meta. Sie werfen Meta vor, Daten von Kindern gesammelt und gegen Gesetze verstoßen zu haben. Heute beginnen die Eröffnungsplädoyers.
5: Das Verfahren soll 6 bis 8 Wochen dauern und auch Meta-Chef Mark Zuckerberg soll aussagen. Anwälte aus Kalifornien, Kentucky, Colorado und New Jersey verlangen umfassende Schadenersatzzahlungen und gravierende Änderungen der Plattformen Facebook und Instagram. Die Klagen von 25 weiteren Bundesstaaten werden später verhandelt. Meta wird beschuldigt, Kinder und Jugendliche gezielt von sozialen Medien abhängig zu machen und damit ihre geistige Gesundheit zu gefährden. Hinzu kommen die Vorwürfe des Datensatzes. Aus den USA, Tina Eck.
3: Endlich regnet es und damit sind am Rhein auch wieder steigende Pegelstände in Sicht. Das Wasserstraßen- und Schifffahrtsamt erwartet, dass der Pegel bei Düsseldorf bis morgen auf 5 cm steigt. Zuvor war er sogar in den Minusbereich gefallen. Die Fahrrinne ist zwar deutlich tiefer als der Pegelstand am Ufer, der Schiffsverkehr bleibt aber trotzdem noch eingeschränkt.
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6: Ich bin Frederik Stübing, hallo. Landauer Jugendliche ohne Abschluss zum Ausbildungsstart aufgerufen. 81% der jungen Arbeitslosen in Landau besitzen keinen Berufsabschluss. Die IG Bau Südwestpfalz ermutigt Jugendliche deshalb, sich auch jetzt noch auf die rund 120 freien Ausbildungsplätze in der Stadt zu bewerben. Dudenhofen. Unwetter deckt Dächer an 40 Häusern ab. Starkregen und Windböen haben am Sonntagabend in Dudenhofen zu einem Großeinsatz geführt. An rund 40 Häusern wurden Dächer beschädigt. Rund 100 Einsatzkräfte sicherten die Wohnräume provisorisch ab. Verletzt wurde niemand. Auch im benachbarten Speyer gab es Sturmschäden.
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7: So langsam geht's Richtung Feierabend und die Temperaturen gehen ein kleines Stück zurück. Es bleibt stark bewölkt und trocken bei rund 26 Grad Maxi-Wert. Morgen wird's dann mit 21 Grad Höchsttemperatur deutlich frischer und zeitweise dann auch ein bisschen nass. Ich glaube, das können wir alle mal wieder gut gebrauchen.
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7: Es staut sich auf der A65 Landau Richtung Ludwigshafen. Zwischen Landau Süd und Neustadt Nord kommt es zu 2 Kilometern Stau. Ihr braucht hier eine gute Viertelstunde länger. Und ebenfalls auf der A65 Ludwigshafen Richtung Landau. Zwischen Deidesheim und Neustadt Nord 1 Kilometer Stau. Und hier etwas länger als 5 Minuten Zeitverlust. Ich wünsche euch weiterhin noch eine gute und auch sichere Fahrt. Kommt gut an.
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7: Und mit mir Maya Wendland. Camper, Wohnmobil, Wohnwagen. Möglichkeiten gibt's inzwischen wirklich ohne Ende, aber gerade als Camping-Neuling kann die Auswahl schnell überfordern. Wie man da den Überblick behält und worauf es am Anfang wirklich ankommt, darum geht's gleich nach zwei Songs.
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0: James Arthur hier mit Blindside um 9:45 bei der Antenne.
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1: Die Sonne bleibt heute weiter hinter den Wolken verschwunden. Es bleibt trocken und mit bis zu rund 26 Grad Maxiwert. Dennoch schön angenehm warm. Morgen wird es dann deutlich kühler und zeitweise fällt auch leichter Regen bei tollen 21 Grad Maxiwert.
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1: Es staut sich auf der A65 Landau Richtung Ludwigshafen. Zwischen Landau Süd und Neustadt Nord kommt es zu 2 Kilometern Stau. Ihr braucht hier eine gute Viertelstunde länger. Und ebenfalls auf der A65 Ludwigshafen Richtung Landau. Zwischen Deidesheim und Neustadt Nord 1 Kilometer Stau. Und hier etwas länger als 5 Minuten Zeitverlust. Ich wünsche euch weiterhin noch eine gute und auch sichere Fahrt. Kommt gut an.
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0: mit Secret Love hier bei der Antenne um 20 vor 6.
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2: 18. August 1983. Der Sänger Michael Holbrook Pennyman, besser bekannt als Mika, wird geboren. Als Kind kommt er nach Paris, da seine Familie vor dem Bürgerkrieg im Libanon flieht. Später wohnen sie dann in London. Seine Kindheit ist nicht ganz so einfach. Mika ist Legastheniker und wird dafür von Mitschülern gehänselt, sodass ihn seine Mutter irgendwann von zu Hause aus unterrichtet. Und genau das ist die Zeit, in der er auch damit anfängt, sich für Musik zu interessieren. Schon mit 11 tritt er im Londoner Royal Opera House auf. Später geht er auf das Royal College of Music und hat 2006 dann mit Relax, Take It Easy seinen ersten großen Erfolg als Musiker. Ein weiterer großer Hit von ihm wird später auch der Song über die Liebe zu dem Mädchen mit ordentlich was auf den Rippen. Der Song Big Girl wird für die sogenannte Butterfly Lounge geschrieben. Der erste Nachtclub in Kalifornien, der sich auf die Fahne geschrieben hat, dass hier alle Körperformen akzeptiert sind. Eine schöne Einstellung und auch ein weiterer Schritt in Richtung Body Positivity. Also mit anderen Worten gesagt, es ist völlig egal, wie jemand aussieht. Es kommt darauf an, wer er ist. Und auch ein Big Girl ist beautiful. Wow.

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0: Wir haben 20 Grad in Birkweiler und 21 bei euch in Salzkamp, Essingen und Bornheim.
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3: Ich bin Babette Büchner. Die Kontrollen an den deutschen Außengrenzen sollen um weitere 6 Monate bis Mitte März verlängert werden. Das hat Bundesinnenminister Alexander Dobrindt offiziell bei der EU-Kommission angemeldet. Das Zurückdrängen der illegalen Migration brauche weiterhin Kontrollen, sagte Dobrindt der Bild-Zeitung. Das zeige die Entwicklung an den europäischen Außengrenzen. Die Zahl der Ebola-Erkrankten und Toten in der Demokratischen Republik Kongo steigt weiter schnell. Seit Mai sind schon mehr als 5000 Fälle bestätigt, teilte die WHO mit.
4: Noch nicht einmal 100 Tage dauert der Ebola-Ausbruch im Kongo an und er ist schon jetzt der Ausbruch mit dem rasantesten Anstieg. Mehr als 5000 Fälle und fast 2400 Tote in so kurzer Zeit, das gab es im vergleichbaren Zeitraum auch nicht während des großen Ebola-Ausbruchs in Westafrika. Schlimmer noch, Experten fürchten, dass viele Fälle gar nicht registriert werden. Gerade in entlegenen Gebieten erkranken und sterben Menschen ohne Schutzmaßnahmen. Den Helfern läuft die Zeit davon. Aus Nairobi, Eva Kraftschick.
3: Schon wieder gab es einen Vorfall am Münchner Flughafen. Ein Lufthansa Airbus hat gestern zu früh aufgesetzt. Die beinahe Katastrophe vom Wochenende beschäftigt die Behörden unterdessen weiter. Von vietnamesischer Seite hieß es jetzt, dass die Maschine offenbar schon beim Start technische Probleme hatte.
5: Die Boeing der Vietnam Airlines verlor am Samstag beim Beschleunigen zeitweise an Tempo. Ein Abbruch des Starts war zu diesem Zeitpunkt aber nicht mehr sicher möglich. Das geht aus einem Untersuchungsbericht der vietnamesischen Luftfahrtbehörde hervor. Der Pilot setzte den Start fort und gab maximalen Schub. Nach dem Abheben meldete die Boeing einen sogenannten Tailstrike. Das Heck hatte die Startbahn berührt und Luftverlust an 4 Reifen, die geplatzt waren. Die Maschine kehrte nach München zurück. An Bord waren 271 Passagiere und 16 Crewmitglieder. Verletzt wurde niemand. Aus München Fabian Schaffer.
3: Ein neues Forschungszentrum in Sachsen-Anhalt soll die Drohnenabwehr stärken. In dem Zentrum in Kochstedt, das heute offiziell eröffnet wurde, soll vor allem erforscht werden, wie Drohnen besser erkannt und abgewehrt werden können. Bis zu 10 Millionen Euro sollen in den kommenden Jahren in den Ausbau fließen.
2: Und jetzt noch mehr Informationen aus unserer Region.
6: Mit Frederik Stübing einen schönen Dienstag. Dudenhofen. Unwetter deckt Dächer an 40 Häusern ab. Starkregen und Windböen haben am Sonntagabend in Dudenhofen zu einem Großeinsatz geführt. An rund 40 Häusern wurden Dächer beschädigt. Rund 100 Einsatzkräfte sicherten die Wohnräume provisorisch ab. Verletzt wurde niemand. Auch im benachbarten Speyer gab es Sturmschäden. Landauer Jugendliche ohne Abschluss zum Ausbildungsstart aufgerufen. 81% der jungen Arbeitslosen in Landau besitzen keinen Berufsabschluss. Die IG Bau Südwestpfalz ermutigt Jugendliche deshalb, sich auch jetzt noch auf die rund 120 freien Ausbildungsplätze in der Stadt zu bewerben.
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7: Die Wolken bleiben uns heute auf jeden Fall erhalten. Regen ist aktuell nicht in Sicht. Die Temperaturen erreichen bis zu 27 Grad Maxiwert. Morgen heißt es dann Jacke statt Sonnenbrille bei rund 21 Grad Höchsttemperatur und etwas Regen.
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7: Es staut sich einmal auf der A65 Landau Richtung Ludwigshafen zwischen Neustadt Süd und Neustadt Nord. Dort kommt es zu einer Verzögerung von 5 Minuten. Ebenfalls auf der A65 Ludwigshafen Richtung Landau zwischen Deidesheim und Neustadt Nord ebenfalls 1 Kilometer Stau. Und auch hier kommt ihr 5 Minuten später an. Alles andere sieht relativ frei aus. Der Verkehr rollt. Ich wünsche euch noch eine gute und auch sichere Weiterfahrt. Kommt gut an.
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7: Und mit mir Maja Wendland. Also die letzten heißen Wochen haben wirklich gezeigt, wie wichtig guter Hitzeschutz ist. Aber wie können wir uns auf die nächsten Sommer besser vorbereiten? Wir haben Lars Klingbeil bei uns und klären das gleich mal. Gleich nach zwei Songs.
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0: hier bei der Antenne um kurz nach 6. Wir haben ein paar harte Wochen hinter uns hier in Landau, Neustadt und in ganz Deutschland. Die Hitzewelle hat uns ordentlich mitgenommen. Zum Glück kühlt es jetzt die nächste Zeit so langsam immer mehr ab. Aber was können wir denn jetzt tun, dass die nächsten Sommer erträglicher werden? Dafür hat die SPD jetzt einen Hitzeschutz-Aktionsplan vorgelegt. SPD-Vorsitzender Lars Klingbeil war bei uns und wir haben ihn direkt gefragt, was steht in dem neuen Plan überhaupt drin?
1: Na, erstmal wollen wir, dass die Bundesregierung sich intensiv mit dem Thema befasst. Deswegen haben wir jetzt für die Klausur des Kabinetts von den SPD-Ministern einen umfassenden Plan vorgeschlagen. Das eine ist beispielsweise die Forderung, dass die Kommunen, die Länder und auch der Bund, dass wir viel stärker die Programme koordinieren. Aber es geht zum Beispiel auch darauf, die Förderprogramme so auszurichten, dass die Pflegeheime, die Altenheime, die Krankenhäuser besser mit Klimaanlagen ausgestattet werden. Also sehr umfassend, aber wir müssen was tun.
0: Und was kostet sowas?
1: Also wir haben bestehende Förderprogramme, die sollen besser koordiniert werden, aber wir geben ja auch jedes Jahr 10 Milliarden aus dem Sondervermögen in den Klima- und Transformationsfonds und das Geld soll jetzt sinnvoll investiert werden. Wenn Kommunen, die Länder und der Bund da eng zusammenarbeiten, dann ist es besser.
0: Gibt es jetzt schon Reaktionen von anderen Parteien, zum Beispiel vom Koalitionspartner CDU?
1: Nein, ich glaube aber, dass auch die CDU ein großes Interesse daran hat, dass wir das Thema voranbringen. Der Landwirtschaftsminister hat gerade davon berichtet, wie groß die Herausforderungen auch für die Landwirte sind. Also wir müssen da gemeinsam was hinbekommen. Das ist gar kein Streitpunkt. Aber klar ist eben auch zurücklehnen, nichts machen, das funktioniert nicht.
0: Ein Aufruf für mehr Zusammenhalt gegen den Klimawandel. Da gibt's von der Antenne beide Daumen auf jeden Fall nach oben.
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1: Mit Frederik Stübing einen schönen Dienstag. Großeinsatz nach Unwetter in Dudenhofen. Ein schweres Unwetter mit Starkregen und Sturmböen hat am Sonntagabend erhebliche Schäden in Dudenhofen verursacht. Laut Verbandsgemeinde wurden bei rund 40 Häusern im Ortskern die Dächer teils großflächig abgedeckt, darunter auch im Kinderhospiz in der Kettlerstraße. Rund 100 Feuerwehrleute sowie Einsatzkräfte des THW Speyer sicherten die Gebäude notdürftig mit Folien. Verletzte gab es glücklicherweise keine. IG Bau appelliert an Landauer Jugendliche. In Landau haben aktuell rund 81% der Arbeitslosen unter 25 Jahren keine abgeschlossene Berufsausbildung. Die Gewerkschaft IG Bau Südwestpfalz fordert junge Menschen deshalb auf, jetzt noch mutig nach freien Lehrstellen zu suchen. Laut der Arbeitsagentur sind in Landau derzeit noch über 120 Ausbildungsplätze unbesetzt. Ein Einstieg sei auch im Spätsommer und Herbst noch problemlos möglich, um sich langfristig bessere Jobperspektiven zu sichern. Der Vorverkauf für die Landesgartenschau 2028 in Neustadt ist jetzt terminiert. Er startet am Sonntag, dem 4. Oktober. Zum Erlebnissonntag bietet die Stadt auf dem Bahnhofsplatz und auf dem Marktplatz ein buntes Bühnenprogramm und stellt das Konzept vor. Die Dauerkarten sind ab 11 Uhr erhältlich. Schnellentschlossene erhalten das Ticket bis Weihnachten zum Frühbucherpreis von 130 Euro. Gute Nachrichten nach dem schweren Juli-Unwetter in Viehstrich. Das Dach der Pfarrkirche St. Ulrich in Kapsweier kann gerettet werden. Wie der Landkreis Südliche Weinstraße nach einem Vorortbesuch von Landrat Dietmar Seefeld mitteilt, stehen nach der Stabilisierung des Dachstuhls und neuen Ziegeln jetzt die Reparaturarbeiten an. Bei der Sturmböe war das Kirchdach angehoben worden, Menschen kamen nicht zu Schaden. Und das Beste kommt zum Schluss. 21 Feuerwehrleute aus dem Kreis Bad Dürkheim sind nach einem Sondereinsatz jetzt erfolgreich zurückgekehrt. Sie hatten bei den Waldbränden in der Nähe von Koblenz geholfen. Danke für euren Einsatz.
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2: So langsam geht's Richtung Feierabend und die Temperaturen gehen ein kleines Stück zurück. Es bleibt stark bewölkt und trocken bei rund 26 Grad Maxi-Wert. Morgen wird's dann mit 21 Grad Höchsttemperatur deutlich frischer und zeitweise dann auch ein bisschen nass. Ich glaube, das können wir alle mal wieder gut gebrauchen.
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2: Es staut sich einmal auf der A65 Landau Richtung Ludwigshafen zwischen Neustadt Süd und Neustadt Nord. Dort kommt es zu einer Verzögerung von 5 Minuten. Ebenfalls auf der A65 Ludwigshafen Richtung Landau zwischen Deidesheim und Neustadt Nord ebenfalls 1 Kilometer Stau. Und auch hier kommt ihr 5 Minuten später an. Alles andere sieht relativ frei aus. Der Verkehr rollt. Ich wünsche euch noch eine gute und auch sichere Weiterfahrt. Kommt gut an.
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4: Kleiner Schwächeanfall für den DAX am Börsendienstag. Zum Xetra-Schluss heute hatte der DAX etwas deutlichere 0,8% auf 26.128 Punkte eingebüßt. In New York sind am Nachmittag die Kurse ebenfalls gefallen, besonders die Aktien an der Technologiebörse Nasdaq. Da beschleunigte der DAX noch einmal seinen Abwärtstrend. Dazu kommen belastend wieder steigende Rohölnotierungen an den internationalen Märkten. Im Gegenzug zum Aktienmarkt kletterten heute die Renditen bei den Anleihen. Bei den DAX-Aktien gehörten heute Infineon, Siemens Energy und Heidelberg Materials zu den Verlierern. Gegen den Trend stiegen noch SAP, Deutsche Telekom und Bayer. Der Euro-Kurs präsentierte sich am Abend wenig verändert bei einem $1,15,80. Aus Frankfurt, Klaus Wente.
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0: Mike and the Mechanics, Over My Shoulder, hier bei der Antenne um 20 vor 7. Blaue Flecken, Schweiß und ordentlich Muskelkater. Wir hier aus der Antenne-Redaktion haben für euch in Landau und Neustadt ordentlich was auf uns genommen. Mit den unterschiedlichsten Gefährten ging es dafür auf eine ganz bestimmte Strecke. Mein Kollege Freddy.
1: Wir sind heute auf der Kalmit in Maikammer unterwegs, denn am 22. den Samstag, da ist hier richtig Action. Die Lidl Deutschland-Tour kommt hier zu uns in die Pfalz auf die Kalmit, zweimal hoch, zweimal runter. Wir sind natürlich auch mit dabei. Und die fahren hier mit bis zu 24 km/h im Schnitt hoch. Und das versuchen wir heute einfach mal zu brechen und schauen mal, mit welchen Gefährten das so alles möglich ist.
2: Let's go!
3: Let's go! Kandidatin 2, Maja auf dem Bobbycar. Ob das wirklich das richtige Gefährt für diese Strecke ist? Maja ist bereit und damit...
4: Los!
5: Komm Maja, mach jetzt nicht die Pusse hier, ne? Was soll das? Da vorne ist die Kalmit. Du hast das einzigste motorisierte Fahrzeug. Komm, jetzt auf geht's. Komm. Jetzt nochmal, Maja. Blondine am Steuer, da kann ja nichts vorwärts
4: ja,
5: gehen.
4: Ja, so nämlich.
5: Komm, da steht ja nichts.
4: Also ich würde sagen, ich habe rasiert ohne Hilfsmittel. 9,1! Das nennt man Champion.
0: 9,1 km/h habe ich geschafft. Also Helenas Rekord ist schon mal gebrochen. Aber ich gebe es ja zu, bis zu den 24 km/h der Profis ist immer noch ein bisschen Luft nach oben. Aber wir sind ja auch gerade mal an Tag 2 von unserem Experiment. Morgen steht dann Freddy an der Startlinie mit dem Fahrrad. Und wenn ihr sehen wollt, wie sich unsere Redaktion dabei so schlägt, die ganzen Videos gibt's auf unserem Instagram.
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0: In Rülsheim haben wir schöne 20 Grad und bei euch in Maikammer, aber auch Edenkoben, dort sind noch schöne 21.
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3: Ich bin Babette Büchner. Schon dreimal wurde die Regelung verlängert. Nun hat Bundesinnenminister Alexander Dobrindt offiziell bei der EU-Kommission angemeldet, dass die Kontrollen an den deutschen Außengrenzen weitere 6 Monate laufen sollen. Wenn die EU-Kommission nicht widerspricht, gilt die nächste Verlängerung bis Mitte März 2027. Dobrindt hatte den Schritt schon Ende Juli angekündigt, als zehntausende Migranten in die spanische Exklave Ceuta in Nordafrika gestürmt waren. Wenig Regen und viel Hitze. Die deutschen Landwirte haben in diesem Sommer eine deutlich kleinere Ernte eingefahren. Der Deutsche Bauernverband rechnet unter anderem mit einer unterdurchschnittlichen Getreidemenge von knapp 42 Millionen Tonnen.
4: Nicht nur um die Getreide- oder Gemüseernte steht es schlecht. Die Trockenheit führt auch zu Nachschubproblemen beim Tierfutter. Vor allem im Süden und im Westen Deutschlands gibt es schwache Ernten. Der Standort habe in diesem Jahr über den Ertrag entschieden, wie selten zuvor, sagte Bauernpräsident Ruckwied. Teils sorgte die Trockenheit sogar für einen Totalausfall. Vielen Höfen geht es schlecht. Der Verband fordert finanzielle Hilfen aus der Politik. Mit akuten Folgen für die zuletzt bereits gestiegenen Verbraucherpreise rechnet die Branche aber erstmal nicht. Ursula Winkler, Nachrichtenredaktion.
3: Schon wieder hat es einen Zwischenfall am Münchner Flughafen gegeben. Gestern Abend hat ein Flugzeug dort die Landebahn verfehlt. Das hat die Lufthansa jetzt bestätigt. Alle Passagiere blieben unverletzt.
5: Bei dem Vorfall wurde die Beleuchtung am Anfang der Landebahn beschädigt. Wieso der Airbus zu früh aufgesetzt hat, ist bislang unklar. Die Bundesstelle für Flugunfallsicherung hat sich der Sache angenommen. Erst am Samstag war eine Boeing der Fluggesellschaft Vietnam Airlines beim Start über das Bahnende hinausgefahren, weil sie zu langsam war. Das Flugzeug konnte zwar gerade noch so abheben, musste aber 2 Stunden später beschädigt wieder in München landen. Aus München, Pia Wegner.
3: Die Zahl der Ebola-Erkrankten und Toten in der Demokratischen Republik Kongo steigt weiter schnell. Seit Mai sind schon mehr als 5000 Fälle bestätigt, teilte die WHO jetzt mit. Fast die Hälfte von ihnen starb. Experten befürchten, dass viele Fälle außerdem gar nicht registriert werden.
2: Und jetzt noch mehr Informationen aus unserer Region.
6: Ich bin Frederik Stübing, hallo. Landauer Jugendliche ohne Abschluss zum Ausbildungsstart aufgerufen. 81% der jungen Arbeitslosen in Landau besitzen keinen Berufsabschluss. Die IG Bau Südwestpfalz ermutigt Jugendliche deshalb, sich auch jetzt noch auf die rund 120 freien Ausbildungsplätze in der Stadt zu bewerben. Dudenhofen. Unwetter deckt Dächer an 40 Häusern ab. Starkregen und Windböen haben am Sonntagabend in Dudenhofen zu einem Großeinsatz geführt. An rund 40 Häusern wurden Dächer beschädigt. Rund 100 Einsatzkräfte sicherten die Wohnräume provisorisch ab. Verletzt wurde niemand. Auch im benachbarten Speyer gab es Sturmschäden.
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0: Die Temperaturen gehen langsam zurück, trocken bleibt's auch. Bei stark bewölktem Himmel liegen die Werte noch bei etwa 25 Grad Maxiwert heute. Morgen wird's dann mit 21 Grad Höchsttemperatur deutlich kühler und auch zeitweise regnerisch.
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0: Aktuell sieht alles frei aus, der Verkehr rollt, ich habe wirklich nichts zu meckern. Ich wünsche euch weiterhin eine gute und auch sichere Weiterfahrt. Kommt gut an.
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0: Und mit mir Maja Wendland. Ihr steht vor einem Regal voller Weinflaschen und müsst euch für eine entscheiden. Ja, nehmt ihr den Klassiker mit dem schicken Weingut drauf oder doch die Flasche mit dem knalligen, modernen Etikett? Genau darum geht's gleich. Wie viel entscheidet eigentlich das Auge beim Weingut? Ihr hört's gleich nach 2 Songs hier bei der Antenne.
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7: Hallo!

0: Earth, Wind and Fire hier bei der Antenne mit Fantasy um kurz nach sieben. Wenn wir hier in Lande und Neustadt eine Sache wirklich können, dann ist das Wein und damit natürlich auch die Weinfeste. Jetzt kommt in nächster Zeit wieder was Schönes auf uns zu, das Federweißenfest. Super viele Weine, super viele verschiedene Flaschen. Und wie entscheide ich mich da für nur einen Wein? Ob die Etiketten unsere Kaufentscheidung beeinflussen, darüber sprechen wir jetzt mit Robert Fischer. Er ist Inhaber von Finduell hier in Landau, Druck- und Grafikdesign-Dienstleister. Robert, den Wein nach Etikett kaufen, was hältst du davon?
1: Ganz, ganz schwierig, weil das ist so ein persönliches Empfinden und jeder nimmt ein Etikett anders wahr. Aber es ist klar, gehe ich in den Supermarkt und sehe 20 Weinflaschen vor mir, dann ist es die Flaschenform, die aber weitestgehend identisch ist, und dann ist es Etikett.
0: Thema Nachhaltigkeit. Ihr achtet ja auch darauf, dass ihr möglichst nachhaltig produziert. Auf was muss man da achten bei den Etiketten?
1: Das Etikett soll sichtbar sein und soll was Besonderes sein. Da dann so die Grätsche zu finden, zu sagen, was kann ich denn machen, dass ich nachhaltig bin, aber trotzdem auffällig. Da sind die Gedanken von den alten Winzern und von den Jungwinzern komplett konträr. Also die Jungen denken gern so flippig und die Alten halt bodenständig, und das zusammenzubringen, schwierig.
0: Großer Unterschied also zwischen alt und jungen Winzern. Da habe ich einen Tipp: einfach jeden Wein probieren, egal ob flippiges Etikett oder nicht.
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1: Wir gehen in den Abend heute mit vielen Wolken, aber ohne Regen, das ist auf jeden Fall die Hauptsache. Die Temperaturen sinken dann langsam auf rund 25 Grad Maxi-Wert. Morgen gibt es dann einen deutlichen Wetterwechsel mit nur noch etwa 21 Grad Höchsttemperatur und zeitweise dann auch Regen. Also den können wir auf jeden Fall alle gut gebrauchen.
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1: Aktuell sieht alles frei aus, der Verkehr rollt, ich habe wirklich nichts zu meckern. Ich wünsche euch weiterhin eine gute und auch sichere Weiterfahrt. Kommt gut an.
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0: Robert De Niro's Waiting hier bei der Antenne um 20 vor 8.
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2: 18. August 1991. Tom Petty and the Heartbreakers sind mit Learning to Fly neu in den Charts. Tom Petty ist ausgelaugt. 1987 bringt er mit seiner Band The Heartbreakers das 7. Album raus. Klar, die Arbeit mit seiner Band macht ihm Spaß. Sie arbeiten gut zusammen. Wie sonst soll man auch so viele Songs für 7 Alben schreiben können? Aber vielleicht wäre eine kleine Veränderung trotzdem gut. Da kommt der Anruf von George Harrison genau richtig. Der Ex-Beatle möchte eine Supergroup gründen. Eine Band aus vielen verschiedenen Künstlern, die sich einfach mal wieder richtig kreativ ausleben können. Bob Dylan ist dabei, Roy Orbison und Jeff Lynn von ELO. Die 5 bringen zusammen 2 Alben raus. Ihr größter Hit ist Handle with Care. Everybody's got somebody to lean on. Aber was viel wichtiger ist, alle haben für ihre Projekte auch neue Ideen sammeln können und vor allem auch neue Freunde. Gerade mit Jeff Lynne versteht sich Tom Petty super. Die beiden setzen sich dann 1990 mit Toms Band ans 8. Album. Und auf dieser Platte ist dann auch Learning to Fly.

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1: Ich bin Babit Büchner. Die Kontrollen an den deutschen Außengrenzen sollen um ein weiteres halbes Jahr bis Mitte März verlängert werden. Das hat Bundesinnenminister Alexander Dobrindt jetzt offiziell bei der EU-Kommission angemeldet.
2: Eigentlich sollen im Schengen-Raum die Grenzen offen sein. Doch schon seit 2 Jahren gilt das für die deutschen Außengrenzen nicht mehr. Die Bundesregierung will so die Zahl der unerlaubten Einreisen verringern. Kritik daran gibt es immer wieder. Doch jetzt kommt, wenn die EU-Kommission nicht widerspricht, die nächste Verlängerung. Innenminister Dobrindt hatte das schon vor kurzem angekündigt. Nach dem Massenansturm von Migranten auf die spanische Exklave Ceuta in Nordafrika. Aus Berlin, Thomas Brockt.
1: Hunderte Einsatzkräfte haben auch heute verhindert, dass die Flammen im belgischen Naturschutzgebiet Hohes Venn auf die deutsche Seite übergreifen. Immer mehr zum Problem wird aber der belastende Brandrauch. Die Müllabfuhr in Monschau setzte Atemschutzmasken ein. Der Brandgeruch ist inzwischen sogar bis nach Köln gezogen. Die Stadt liegt gut 100 Kilometer entfernt. Die Zahl der Ebola-Erkrankten und Toten in der Demokratischen Republik Kongo steigt weiter schnell. Seit Mai sind schon mehr als 5000 Fälle bestätigt, teilte die WHO mit.
3: Noch nicht einmal 100 Tage dauert der Ebola-Ausbruch im Kongo an. Und er ist schon jetzt der Ausbruch mit dem rasantesten Anstieg. Mehr als 5000 Fälle und fast 2400 Tote in so kurzer Zeit, das gab es im vergleichbaren Zeitraum auch nicht während des großen Ebola-Ausbruchs in Westafrika. Schlimmer noch, Experten fürchten, dass viele Fälle gar nicht registriert werden. Gerade in entlegenen Gebieten erkranken und sterben Menschen ohne Schutzmaßnahmen. Den Helfern läuft die Zeit davon. Aus Nairobi, Eva Kraftschick.
1: Für den Facebook-Konzern Meta hat in den USA ein potenziell folgenschwerer Prozess begonnen, in dem es um die Nutzung seiner Apps durch Kinder geht. Mehrere US-Bundesstaaten werfen dem Unternehmen vor, Kinder bei Facebook und Instagram bewusst verleitet zu haben. Zugleich habe Meta Risiken vor Eltern und der Öffentlichkeit verborgen. Der Konzern weist die Vorwürfe zurück.
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4: Ich bin Babette Büchner. Die Kontrollen an den deutschen Außengrenzen sollen um weitere 6 Monate verlängert werden. Das hat Bundesinnenminister Alexander Dobrindt offiziell bei der EU-Kommission angemeldet. Das Zurückdrängen der illegalen Migration brauche weiterhin Kontrollen, sagte Dobrindt der Bild-Zeitung. Das zeige die Entwicklung an den europäischen Außengrenzen. Er hatte den Schritt schon Ende Juli angekündigt, als Zehntausende Migranten in die spanische Exklave Ceuta in Nordafrika gestürmt waren. In Sachsen-Anhalt ist heute ein neues Technologiezentrum für Drohnensicherheit eröffnet worden. Dort soll vor allem erforscht werden, wie Drohnen besser erkannt und abgewehrt werden können. Der Pilotenverband Vereinigung Cockpit fordert dafür klare Regeln.
5: Immer häufiger stören Drohnensichtungen den Luftverkehr. Beim bislang spektakulärsten Fall war Anfang August am Flughafen Leipzig eine mit Sprengstoff bestückte Drohne entdeckt worden. Seitdem wird viel über Abwehr diskutiert. Die Piloten fordern aber auch eine bessere Technik, um Drohnen möglichst schnell zu erkennen und auch einschätzen zu können, wie gefährlich sie sind. Außerdem wollen die Piloten in den Gremien vertreten sein, wo über Reaktionen entschieden wird. Denn der Abschuss einer Drohne etwa kann am Ende gefährlicher sein als die Drohne selbst. Aus Berlin, Thomas Brockt.
4: In Nordrhein-Westfalen, Hessen und in Rheinland-Pfalz ist der Sprit im Moment am teuersten. Das zeigt eine Auswertung des ADAC. Wesentlich günstiger tankt es sich dagegen aktuell in Mecklenburg-Vorpommern, Berlin und Bayern.
6: In Hessen kostet der Liter Super E10 rund 8 Cent mehr als in den 3 günstigsten Bundesländern und in NRW ist Diesel besonders teuer. Die ADAC-Experten sind sich sicher, das liegt vor allem am Niedrigwasser des Rheins. Denn die Tanklager und Raffinerien in NRW, Hessen und Rheinland-Pfalz sind viel abhängiger von den Transporten über den Fluss als die in anderen Bundesländern. Bayern zum Beispiel wird viel über große Pipelines aus dem Süden mit Rohöl versorgt. Ursula Winkler, Nachrichtenredaktion.
4: In Estland sind die ersten 4 schwedischen Gefangenen eingetroffen, die dort ihre Haftstrafe verbüßen werden. Beide Länder hatten das im vergangenen Jahr für bis zu 600 schwedische Gefangene vereinbart. Schweden hat seit mehreren Jahren ein großes Problem mit kriminellen Gangs. Dort platzen die Gefängnisse aus allen Nähten. In Estland stehen dagegen viele Zellen leer.
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1: Ich bin David Riemer. Die Kontrollen an den deutschen Außengrenzen sollen um ein weiteres halbes Jahr bis Mitte März verlängert werden. Das hat Bundesinnenminister Dobrindt jetzt offiziell bei der EU-Kommission angemeldet.
2: Eigentlich sollen im Schengen-Raum die Grenzen offen sein. Doch schon seit 2 Jahren gilt das für die deutschen Außengrenzen nicht mehr. Die Bundesregierung will so die Zahl der unerlaubten Einreisen verringern. Kritik daran gibt es immer wieder. Doch jetzt kommt, wenn die EU-Kommission nicht widerspricht, die nächste Verlängerung. Innenminister Dobrindt hatte das schon vor kurzem angekündigt. Nach dem Massenansturm von Migranten auf die spanische Exklave Ceuta in Nordafrika. Aus Berlin, Thomas Brockt.
1: Die syrische Regierung lässt das mutmaßlich geheime Atomprogramm unter dem früheren Präsidenten Assad durch UN-Atomwächter aufarbeiten. Der Chef der internationalen Atomenergiebehörde Grossi sagte bei einem Besuch in Syrien, es gehe um einige Tonnen an Nuklearmaterial, das missbräuchlich verwendet werden könnte. Syrien habe die Behörde darüber informiert und eine erste Inspektion ermöglicht. Das Beinahe-Unglück am Münchner Flughafen vom Wochenende beschäftigt weiter die Behörden. Von vietnamesischer Seite hieß es jetzt, dass die Maschine offenbar schon beim Start technische Probleme hatte.
3: Die Boeing der Vietnam Airlines verlor am Samstag beim Beschleunigen zeitweise an Tempo. Ein Abbruch des Starts war zu diesem Zeitpunkt aber nicht mehr sicher möglich. Das geht aus einem Untersuchungsbericht der vietnamesischen Luftfahrtbehörde hervor. Der Pilot setzte den Start fort und gab maximalen Schub. Nach dem Abheben meldete die Boeing einen sogenannten Tailstrike. Das Heck hatte die Startbahn berührt und Luftverlust an 4 Reifen, die geplatzt waren. Die Maschine kehrte nach München zurück. An Bord waren 271 Passagiere. Und 16 Crewmitglieder. Verletzt wurde niemand. Aus München Fabian Schaffer.
1: Apple nimmt nach dem Druck der EU von Oktober an Änderungen am App Store vor. Entwickler von Apps, die mit Apple kompatibel sind, sollen künftig freier entscheiden können, wie sie ihre Programme vertreiben und wie Nutzer dafür bezahlen. Die Software soll neben dem App Store also auch einfacher über Internetseiten oder Online-Marktplätze von Drittanbietern heruntergeladen werden können. Für Nutzer bedeutet das künftig mehr Wahlfreiheit beim Herunterladen und Bezahlen von Apps.
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1: Ich bin David Riemer. Die Kontrollen an den deutschen Außengrenzen sollen um ein weiteres halbes Jahr bis Mitte März verlängert werden. Das hat Innenminister Dobrindt bei der EU-Kommission angemeldet. Das Zurückdrängen der illegalen Migration brauche weiterhin Kontrollen, sagte Dobrindt der Bild-Zeitung. Er hatte den Schritt schon Ende Juli angekündigt, als zehntausende Migranten in die spanische Exklave Ceuta in Nordafrika gestürmt waren. In einem wegweisenden Pilotprozess vor einem US-Bundesgericht in Auckland klagen mehrere US-Bundesstaaten gegen den Facebook-Konzern Meta. Sie werfen dem Unternehmen vor, Daten von Kindern gesammelt und gegen Gesetze verstoßen zu haben. Nun sind die Eröffnungsplädoyers gestartet.
2: Das Verfahren soll 6 bis 8 Wochen dauern und auch Meta-Chef Mark Zuckerberg soll aussagen. Anwälte aus Kalifornien, Kentucky, Colorado und New Jersey verlangen umfassende Schadenersatzzahlungen und gravierende Änderungen der Plattformen Facebook und Instagram. Die Klagen von 25 weiteren Bundesstaaten werden später verhandelt. Meta wird beschuldigt, Kinder und Jugendliche gezielt von sozialen Medien abhängig zu machen und damit ihre geistige Gesundheit zu gefährden. Hinzu kommen die Vorwürfe des Datensammelns. Aus den USA, Tina Eck.
1: SPD-Chef Klingbeil sieht trotz heftiger Kritik keinen Anlass für eine grundlegende Kursänderung an der Parteispitze. Der Weg, den Parteichefin Baas und er eingeschlagen hätten, sei richtig, sagte der Vizekanzler im Sommerinterview bei Sat.1.
3: Also jeder Finanzminister, jeder SPD-Vorsitzende in der Regierung wird vor der Herausforderung stehen, da ist kein Wachstum, da sind Löcher im Haushalt und da gibt es soziale Sicherungssysteme, Rente, Pflege, Gesundheit, die, wenn wir heute nichts machen, wird das ja auch nicht besser, denn steigen die Beiträge, dann laufen die Kosten aus dem Ruder. Und insofern ist das etwas, wo man sich mit auseinandersetzen muss und ich verstehe, dass das viele umtreibt. Ich verstehe auch, dass da Unmut ist, aber ich sage Ihnen, am Ende geht es um eine Verantwortung, die wir als Sozialdemokratinnen und Sozialdemokraten für dieses Land übernommen haben.
1: SPD-Chef und Finanzminister Klingbeil. Zum Fußball. Nationalspieler Jamal Musiala hat beim FC Bayern München für einen erneuten Schreckmoment gesorgt. Wenig später aber zumindest leichte Entwarnung gegeben. Das Wichtigste zuerst, mir geht es gut. Das teilte der 23-Jährige nach dem 4:2-Sieg des Rekordmeisters im Testspiel beim 1. FC Heidenheim über soziale Medien mit. Schon am letzten Wochenende war Musiala im Test gegen RB Leipzig auf dem Rasen zusammengebrochen.
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1: Ich bin David Riemer. Die Kontrollen an den deutschen Außengrenzen sollen um ein weiteres halbes Jahr bis Mitte März verlängert werden. Das hat Bundesinnenminister Dobrindt jetzt offiziell bei der EU-Kommission angemeldet.
2: Eigentlich sollen im Schengen-Raum die Grenzen offen sein. Doch schon seit 2 Jahren gilt das für die deutschen Außengrenzen nicht mehr. Die Bundesregierung will so die Zahl der unerlaubten Einreisen verringern. Kritik daran gibt es immer wieder. Doch jetzt kommt, wenn die EU-Kommission nicht widerspricht, die nächste Verlängerung. Innenminister Dobrindt hatte das schon vor kurzem angekündigt. Nach dem Massenansturm von Migranten auf die spanische Exklave Ceuta in Nordafrika. Aus Berlin, Thomas Brockt.
1: Die syrische Regierung lässt das mutmaßlich geheime Atomprogramm unter dem früheren Präsidenten Assad durch UN-Atomwächter aufarbeiten. Der Chef der internationalen Atomenergiebehörde Grossi sagte bei einem Besuch in Syrien, es gehe um einige Tonnen an Nuklearmaterial, das missbräuchlich verwendet werden könnte. Syrien habe die Behörde darüber informiert und eine erste Inspektion ermöglicht. Das Beinahe-Unglück am Münchner Flughafen vom Wochenende beschäftigt weiter die Behörden. Von vietnamesischer Seite hieß es jetzt, dass die Maschine offenbar schon beim Start technische Probleme hatte.
3: Die Boeing der Vietnam Airlines verlor am Samstag beim Beschleunigen zeitweise an Tempo. Ein Abbruch des Starts war zu diesem Zeitpunkt aber nicht mehr sicher möglich. Das geht aus einem Untersuchungsbericht der vietnamesischen Luftfahrtbehörde hervor. Der Pilot setzte den Start fort und gab maximalen Schub. Nach dem Abheben meldete die Boeing einen sogenannten Tailstrike. Das Heck hatte die Startbahn berührt und Luftverlust an 4 Reifen, die geplatzt waren. Die Maschine kehrte nach München zurück. An Bord waren 271 Passagiere und 16 Crewmitglieder. Verletzt wurde niemand. Aus München, Fabian Schaffer.
1: Apple nimmt nach dem Druck der EU von Oktober an Änderungen am App Store vor. Entwickler von Apps, die mit Apple kompatibel sind, sollen künftig freier entscheiden können, wie sie ihre Programme vertreiben und wie Nutzer dafür bezahlen. Die Software soll neben dem App Store also auch einfacher über Internetseiten oder Online-Marktplätze von Drittanbietern heruntergeladen werden können. Für Nutzer bedeutet das künftig mehr Wahlfreiheit beim Herunterladen und Bezahlen von Apps.
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